0: nach Niederbayern noch länger sonnig. Vor allem im Westen und in den Mittelgebirgen auch Regen und Gewitter möglich. Dazu Temperaturen zwischen 19 und 29 Grad.
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2: Uns liegen zurzeit keine Meldungen über Verkehrsstörungen vor. Wir wünschen euch auch weiterhin eine gute Fahrt.
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1: Ich bin Dirk Zeitler. Nach der Ankündigung der USA, Soldaten aus Deutschland abzuziehen, bleibt Verteidigungsminister Pistorius gelassen. Die Präsenz amerikanischer Truppen liege im Interesse beider Seiten, sagte er. Gleichzeitig betonte Pistorius, dass dieser Schritt nicht überraschend komme.
2: Pistorius macht klar, Deutschland und die USA arbeiten militärisch weiter eng zusammen. Etwa in Ramstein in Rheinland-Pfalz oder Grafenwöhr in Bayern. Dort geht es auch um Einsätze in Europa, Afrika und dem Nahen Osten. Gleichzeitig sieht Pistorius Europa stärker in der Pflicht. Die NATO müsse europäischer werden, sagt er. Heißt konkret, Europa soll mehr Verantwortung für die eigene Sicherheit übernehmen. Zoe Tassovali, Nachrichtenredaktion.
1: Im Fall des Erpressungsversuchs gegen den Babykosthersteller Hip haben die Ermittler in Österreich einen Verdächtigen festgenommen. Es soll sich um einen 39-jährigen Mann handeln. Details zur Identität des Verdächtigen wurden bislang nicht mitgeteilt. Mit Rattengift in Babynahrung hatte ein Unbekannter versucht, den deutschen Babykosthersteller zu erpressen. Der in den vergangenen Wochen mehrfach gestrandete Buckelwal ist wieder frei in der Nordsee. In welche Richtung er schwimmt, ist aber immer noch unklar. Bisher gibt es keine Daten des Peilsenders, mit dem die Route des Wals verfolgt werden sollte.
3: Gibt es ein technisches Problem? Ist einfach noch kein Signal angekommen? Oder weiß die private Initiative, die den Wal in die Nordsee gebracht hat, mehr als sie bisher sagt? Offiziell ist bisher nur, es ist unklar, wo der Wal ist. Von Greenpeace heißt es, der Buckelwal sei in einer der meistbefahrenen Schiffsrouten Europas ausgesetzt worden, seine Überlebenschancen seien minimal. Im März war das Tier erstmals in der Ostsee gesichtet worden und mehrfach gestrandet. Vor dem Transport in die Nordsee lag der Wal wochenlang vor der Insel Pöhl. Jan-Henner Reitzer, Nachrichtenredaktion.
1: Zum Sport. Der FC Schalke 04 kehrt nach 3 Jahren in die Fußball-Bundesliga zurück. Schalke machte den Aufstieg durch ein 1:0 gegen Fortuna Düsseldorf bereits am drittletzten Spieltag der zweiten Liga perfekt. Und noch die Ergebnisse der ersten Fußball-Bundesliga. FC Bayern Heidenheim 3:3, Union Berlin Köln 2:2, Bremen Augsburg 1:3, Hoffenheim Stuttgart 3:3 und Frankfurt verliert gegen den Hamburger SV mit 1:2. Zum Wetter, die aktuelle Vorhersage des Deutschen Wetterdienstes. Heute ist es wechselnd bewölkt, von der Lausitz bis nach Niederbayern noch länger sonnig. Vor allem im Westen und in den Mittelgebirgen auch Regen und Gewitter möglich. Dazu Temperaturen zwischen 19 Grad im Westen und bis 29 Grad in der Osthälfte.
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4: A3 Köln Richtung Frankfurt. Vollsperrung zwischen Montabaur und Dietz wegen eines Unfalls. Bitte umfahrt das Gebiet weiträumig. A7 Kassel Richtung Fulda. In Höhe-Kirchheimer Dreieck ein Unfall in der Baustelle. Bitte fahrt hier vorsichtig.
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1: Ich bin Dirk Zeitler. Nach der Ankündigung der USA-Soldaten aus Deutschland abzuziehen, bleibt Verteidigungsminister Pistorius gelassen. Die Präsenz amerikanischer Truppen liege im Interesse beider Seiten, sagte der Verteidigungsminister. Gleichzeitig betont er, dass dieser Schritt nicht überraschend komme.
2: Dass hier US-Soldaten stationiert sind, sei im Interesse Deutschlands und Europas, so Pistorius, aber auch im Interesse der USA. Gleichzeitig unterstreiche die Abzugsankündigung, dass Europa selbst mehr Verantwortung für seine Sicherheit übernehmen müsse, dieser Weg sei eingeschlagen. Ähnlich diplomatisch lautet die Reaktion der NATO. Wie, wann und wo genau die USA Truppen aus Deutschland abziehen wollen, ist noch unklar. Ähnliche Ankündigungen hatte es auch schon in der ersten Amtszeit von US-Präsident Trump gegeben. Jan-Henner Reitze, Nachrichtenredaktion.
1: Im Falle des Erpressungsversuchs gegen den Babykosthersteller Hip haben die Ermittler in Österreich einen Verdächtigen festgenommen. Es soll sich um einen 39-jährigen Mann handeln. Details zur Identität des Verdächtigen wurden bislang nicht mitgeteilt.
3: Derzeit wird der Verdächtige verhört. Wer er ist und wie er gefunden wurde, darüber schweigen die Ermittler noch. Aus ermittlungstaktischen Gründen, heißt es. In dem Fall geht es um ein Erpresserschreiben und um Babynahrung, die mit Rattengift verunreinigt wurde. Bislang sind insgesamt 5 solche Gläschen aufgetaucht, und zwar in Österreich, in der Slowakei und in Tschechien. Das deutsche Sortiment von Hip war nicht betroffen. Mit der Festnahme ist die Sache aber noch nicht erledigt, denn die Ermittler suchen noch nach einem 6. Giftglas. Aus Wien, Albert Otti.
1: Der in der vergangenen Woche mehrfach gestrandete Buckelwal ist wieder frei in der Nordsee. In welche Richtung er schwimmt, ist noch unklar. Bisher gibt es keine Daten des Peilsenders, mit dem die Route des Wals verfolgt werden sollte. Zum Sport. Der FC Schalke 04 kehrt nach 3 Jahren in die Fußball-Bundesliga zurück. Schalke machte den Aufstieg durch ein 1:0 gegen Fortuna Düsseldorf bereits am drittletzten Spieltag der zweiten Liga perfekt. Und auch die Ergebnisse der ersten Fußball-Bundesliga. Leverkusen, Leipzig 4:1, FC Bayern Heidenheim 3:3, Union Berlin Köln 2:2, Bremen Augsburg 1:3, Hoffenheim Stuttgart 3:3 und Frankfurt verliert gegen den Hamburger SV mit 1:2. Zum Wetter, die aktuelle Vorhersage des Deutschen Wetterdienstes. Heute ist es wechselnd bewölkt, von der Lausitz bis nach Niederbayern noch länger sonnig. Vor allem im Westen und in den Mittelgebirgen auch Regen und Gewitter möglich. Dazu Temperaturen zwischen 19 Grad im Westen und bis 29 Grad in der Osthälfte.
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4: A661, Egelsbach-Oberursel. Zwischen Preungesheimer Dreieck und Frankfurt-Eckenheim eine ungesicherte Unfallstelle in der Baustelle. Bitte fahrt hier vorsichtig.
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1: Ich bin Dirk Zeitler. Nach der Ankündigung der USA, Soldaten aus Deutschland abzuziehen, bleibt Verteidigungsminister Pistorius gelassen. Dieser Schritt sei für ihn nicht überraschend gekommen, sagte der Verteidigungsminister.
2: Dass hier US-Soldaten stationiert sind, sei im Interesse Deutschlands und Europas, so Pistorius, aber auch im Interesse der USA. Gleichzeitig unterstreiche die Abzugsankündigung, dass Europa selbst mehr Verantwortung für seine Sicherheit übernehmen müsse, dieser Weg sei eingeschlagen. Ähnlich diplomatisch lautet die Reaktion der NATO. Wie, wann und wo genau die USA Truppen aus Deutschland abziehen wollen, ist noch unklar. Ähnliche Ankündigungen hatte es auch schon in der ersten Amtszeit von US-Präsident Trump gegeben. Jan-Henner Reitze, Nachrichtenredaktion.
1: Im Fall des Erpressungsversuchs gegen den Babykosthersteller Hip haben die Ermittler in Österreich einen Verdächtigen festgenommen. Es soll sich um einen 39-jährigen Mann handeln. Details zur Identität des Verdächtigen wurden bislang nicht mitgeteilt. Im vergangenen Jahr hat es weniger Straftaten an Bahnhöfen gegeben, aber mehr Angriffe auf Bahnbeschäftigte. Das ergab eine Auswertung des Interessenverbands Allianz pro Schiene auf Basis der aktuellen polizeilichen Kriminalitätsstatistik. Demnach sanken 2025 Straftaten und Gewaltdelikte an Bahnhöfen um je 6%.
3: Dass die Bahnhöfe sicherer geworden sind, führt der Verband auf den Einsatz von Security-Leuten und Kameras zurück. Er lobt auch, dass inzwischen an einigen Bahnhöfen ein Alkoholverbot gilt. Sorge gibt es aber wegen der zuletzt fast 2700 Angriffe auf Mitarbeitende. Ein Anstieg um 11% in nur einem Jahr. Nach einer tödlichen Attacke auf einen Zugbegleiter will die Bahn auch mehr Sicherheitskräfte einstellen und testweise sind in einigen Regio-Zügen 2 Kontrolleure im Dienst. Ursula Winkler, Nachrichtenredaktion.
1: Zum Sport. Der FC Schalke 04 kehrt nach 3 Jahren in die Fußball-Bundesliga zurück. Schalke machte den Aufstieg durch ein 1:0 gegen Fortuna Düsseldorf bereits am drittletzten Spieltag der zweiten Liga perfekt. Und noch die Ergebnisse der ersten Fußball-Bundesliga. Leverkusen, Leipzig 4:1, FC Bayern, Heidenheim 3:3, Union Berlin, Köln 2:2, Bremen, Augsburg 1:3, Hoffenheim, Stuttgart 3:3 und Frankfurt verliert gegen den Hamburger SV mit 1:2. Zum Wetter, die aktuelle Vorhersage des Deutschen Wetterdienstes. Heute ist es wechselnd bewölkt, von der Lausitz bis nach Niederbayern noch länger sonnig, vor allem im Westen und in den Mittelgebirgen auch Regen und Gewitter möglich. Dazu Temperaturen zwischen 19 Grad im Westen und bis 29 Grad in der Osthälfte. Am Montag im Südosten heiter und weitestgehend trocken, sonst wechselnd bewölkt und gebietsweise Schauer und Gewitter. Bei der Mitte ist später auch kräftiger Regen möglich.
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4: A661 Egelsbach-Oberursel. Zwischen Preungesheimer Dreieck und Frankfurt-Eckenheim eine ungesicherte Unfallstelle in der Baustelle. Bitte fahrt hier vorsichtig.
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1: Harry Styles mit American Girls.
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1: Ich bin Dirk Zeitler. Nach der Ankündigung der USA, Soldaten aus Deutschland abzuziehen, bleibt Verteidigungsminister Pistorius gelassen. Dieser Schritt sei für ihn nicht überraschend gekommen, sagte der Verteidigungsminister.
2: Dass hier US-Soldaten stationiert sind, sei im Interesse Deutschlands und Europas, so Pistorius, aber auch im Interesse der USA. Gleichzeitig unterstreiche die Abzugsankündigung, dass Europa selbst mehr Verantwortung für seine Sicherheit übernehmen müsse, dieser Weg sei eingeschlagen. Ähnlich diplomatisch lautet die Reaktion der NATO. Wie, wann und wo genau die USA Truppen aus Deutschland abziehen wollen, ist noch unklar. Ähnliche Ankündigungen hatte es auch schon in der ersten Amtszeit von US-Präsident Trump gegeben. Jan-Henner Reitze, Nachrichtenredaktion.
1: Im Fall des Erpressungsversuchs gegen den Babykosthersteller Hipp haben die Ermittler in Österreich einen Verdächtigen festgenommen. Es soll sich um einen 39-jährigen Mann handeln. Details zur Identität des Verdächtigen wurden bislang nicht mitgeteilt. Im vergangenen Jahr hat es weniger Straftaten an Bahnhöfen gegeben, aber mehr Angriffe auf Bahnbeschäftigte. Das ergab eine Auswertung des Interessenverbands Allianz pro Schiene auf Basis der aktuellen polizeilichen Kriminalitätsstatistik. Demnach sanken 2025 Straftaten und Gewaltdelikte an Bahnhöfen um je 6%.
3: Dass die Bahnhöfe sicherer geworden sind, führt der Verband auf den Einsatz von Security-Leuten und Kameras zurück. Er lobt auch, dass inzwischen an einigen Bahnhöfen ein Alkoholverbot gilt. Sorge gibt es aber wegen der zuletzt fast 2700 Angriffe auf Mitarbeitende. Ein Anstieg um 11% in nur einem Jahr. Nach einer tödlichen Attacke auf einen Zugbegleiter will die Bahn auch mehr Sicherheitskräfte einstellen und testweise sind in einigen Regio-Zügen 2 Kontrolleure im Dienst. Ursula Winkler, Nachrichtenredaktion.
1: Zum Sport. Der FC Schalke 04 kehrt nach 3 Jahren in die Fußball-Bundesliga zurück. Schalke machte den Aufstieg durch ein 1:0 gegen Fortuna Düsseldorf bereits am drittletzten Spieltag der zweiten Liga perfekt. Und noch die Ergebnisse der ersten Fußball-Bundesliga. Leverkusen, Leipzig 4:1, FC Bayern, Heidenheim 3:3, Union Berlin, Köln 2:2, Bremen, Augsburg 1:3, Hoffenheim, Stuttgart 3:3 und Frankfurt verliert gegen den Hamburger SV mit 1:2.
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4: Schönen guten Morgen. Die Sonne ist aufgegangen. Dieser Sonntag teilweise etwas bedeckter und windiger für uns. Höchsttemperaturen und später aber dennoch bis zu 23 Grad. Blick auf die Straßen um 6:02. Uns liegen derzeit keine Meldungen über Verkehrsstörungen vor. Eine gute Fahrt.
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4: Der frühe Sonntagmorgen, 1. Mai Sonntag für uns. Gerne mit einem Lächeln beginnen oder doch gleich mit einem Lachen. Wir probieren es aus, gleich hier bei FFH. Ich bin Desiree Neumann.
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0: Heute sollten wir um ein richtig gutes Lachen nicht rumkommen, denn heute ist Weltlachtag. Ein guter Witz, eine lustige Serie, eine spaßige Erinnerung bringen uns oft zum Lachen. Aber einfach mal so lachen in einer Gruppe von Menschen, die auch alle grundlos, aber dafür sehr herzhaft lachen, das gibt es bei uns, und zwar in Kassel beim Lach-Yoga. Da geht's ganz schön laut und fröhlich zu. Sogar Tiere werden da zu Lachvorbildern, sagt Übungsleiter Hermann Bulle.
1: Zum Beispiel das Gorilla-Lachen mache ich jetzt einfach mal. Ho, ho, ho, ho, ho. Ho, ho, ho, ho, ho. Ho, also Sie merken, man braucht nichts können, nichts wissen. Wenn es einer vormacht, dann können Sie gleich mitmachen. Auf die Balance kommt es an. Und da sind es dann Atemübungen. Und das ist der Grund, warum das Lach-Yoga heißt.
0: Also zumindest muss ich schon mal mitschmunzeln. Für Hermann Bulle war der Kurs vor vielen Jahren ein echter Gewinn. Ganz zufällig entdeckt, lacht er seitdem einmal in der Woche mit anderen um die Wette.
1: Ich habe eine Notiz in der Zeitung gelesen. Da war ein dreistündiges Lachseminar beworben. Und ich habe gedacht, Lachen, das wäre toll. Ich habe so lange nichts zu lachen gehabt. Ich bin hin. Und ob Sie es glauben oder nicht, nach 5 Minuten habe ich mich gebogen vor Lachen.
0: Dass ihr dieses Biegen vor Lachen auch lernen könnt und dass Lachen auch wirklich ansteckend ist, das hören wir hier gleich.

0: Genauso fröhlich wie Taylor Swift Open Night singt, genauso fröhlich geht's in Kassel ab im Lachclub, passend zum heutigen Weltlachtag. Rund 80 solcher Clubs gibt es weltweit. Den Ursprung haben solche Clubs in Mumbai, Indien, da hat ein Arzt in einem Park 1995 den ersten Lachclub gegründet. In Kassel verbindet das Lachen, verbindet man das mit einem Kurs mit Yoga, weil Lachen und Atmen in Balance sehr gut funktionieren. Und das ist entspannend, ermutigend und auch gesundheitsfördernd, sagt Eva Kilian, die den Lachclub in Kassel seit 2015 leitet.
1: Das ist einfach eine tolle Sache. Und ich habe mich dann hinterher immer sehr gut gefühlt, positiv. Und das hat mich auch ein bisschen weitergetragen die nächsten Tage. Die Stimmung wird einfach besser und Lachen tue ich eigentlich sowieso gerne und fand's toll.
0: Eva Kilian gibt das Lachen vor, also die Länge, die Höhe und alle machen mit. In Kombi mit der Atemtechnik nimmt der Körper so sehr viel Sauerstoff auf. Außerdem ist Lachen ja so ein echter Seelentröster und soll sogar das Immunsystem stärken. Teilnehmer Bernd Strauß ist seit Jahren mit dabei und macht's uns mal vor.
2: Das Hühnerlachen ist so, dass sie die Fäuste unter die Achseln nehmen. So, dann haben sie die Flügelchen hier und dann können sie so losgackern, ja? Ja, dann. Aber wenn sie mit vielen Menschen sozusagen, dann springt auch der Funke über.
0: Also ich habe mich jetzt noch nicht getraut, ganz laut zu lachen, aber auf jeden Fall habe ich ganz schön breit gegrinst und mitgeschmunzelt. Wer jetzt auch mitmachen möchte, auf ffh.de und in der App haben wir alle Infos für euch zusammengefasst.

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1: Ich bin Donna Schwarz, guten Morgen. Die Katholische Deutsche Bischofskonferenz modernisiert ihre Priesterausbildung. Damit reagiert sie unter anderem auf die anhaltende Missbrauchskrise und den Rückgang an Priesteramtsanwärtern. Die neue Rahmenordnung wurde diese Woche verabschiedet und soll ab 1. Oktober gelten. Zukünftig soll der Priesternachwuchs stärker psychologisch, teamorientiert, dezentral und unter Beteiligung von Frauen ausgebildet werden. Neben dem Priesterseminar werden die Auszubildenden zeitweise auch in pastoralen WGs, dem Pfarrhaus oder in einer sozialen Einrichtung wohnen. Die Standards sind für alle Bistümer verbindlich. Fast 115.000 Leser haben im letzten Jahr das Angebot der katholischen öffentlichen Büchereien im Bistum Limburg genutzt. Das ist ein Zuwachs von mehr als 12%, so die Fachstelle für Büchereiarbeit im Bistum Limburg. Dazu trugen auch die Veranstaltungen bei, unter anderem luden die Büchereiteams zu Büchereiführungen, Autorenlesungen, Bilderbuchkinos, Lesenächten und Buchausstellungen ein. Claudia Bünning von der Fachstelle für Büchereiarbeit.
2: Wir sind da total stolz drauf. Wir sehen, dass die Arbeit mit den Ehrenamtlichen in den Büchereien Früchte trägt. Ich denke, dass der Erfolg auf zwei Beinen steht. Zum einen auf der wirklich guten Arbeit der Ehrenamtlichen vor Ort, aber auch zum anderen liegt es daran, dass viele Menschen erkannt haben, wie wichtig Leseförderung ist, Lesekompetenz. Und die Ausleihe in den Büchereien im Bistum Limburg ist kostenfrei.
1: Harry Potter, wie im Himmel oder Herr der Ringe. Heute Abend gibt es in Bad Elmstal bei Kassel echte Klassiker der Filmmusik live auf die Ohren. In der evangelischen Kirche Bad Elmstal-Balhorn könnt ihr in die Welt der Soundtracks eintauchen und Kinoatmosphäre erleben. Beim Konzert Sounds of Hollywood des Ensembles Hessen Brass. Beginn ist um 17 Uhr, der Einlass startet ab 16 Uhr. Karten gibt es online und an der Abendkasse.
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3: Es ist kurz vor 7:30. Achtung bitte auf der A44 Kassel Richtung Dortmund. Zwischen Bräuner und Warburg liegen Fahrzeugteile auf der Fahrbahn. Bitte fahrt hier vorsichtig.
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0: Heute am Weltlachtag, da wollen wir mal genauer hinschauen, wann und wo überall gelacht wird. Wir haben es eben gehört, beim Lach-Yoga in Kassel, da werden die Lach- und Bauchmuskeln ganz schön gefordert. Doch wird eigentlich auch in der Bibel gelacht? Gibt es da humorvolle Stellen? Wir haben Bibelexperten Sebastian Pilz aus dem Bistum Fulda gefragt.
1: Naja, das war, glaube ich, damals zur Zeit, als sie geschrieben ist, gar nicht so üblich, dass man Spaß gemacht hat in so Texten oder mal gelacht hat. Aber ich glaube, wenn man ernst nimmt, dass Gott wirklich Mensch wird und Jesus Gottes Sohn ist, dann zeigt die Bibel schon mal Emotionen. Also Jesus schmeißt mal die Tische um im Tempel, ist also zornig und wütend und er weint auch mal, dass irgendwie Lazarus gestorben ist und so. Und deswegen glaube ich auch, dass er gelacht hat. Wir lesen da von Hochzeiten, die er gefeiert hat, wo er dabei war. Da kann ich mir nicht vorstellen, dass er stillbetend in der Ecke gesessen hat, sondern dass er auch gelacht hat und mitgetanzt hat und mitgefeiert hat und fröhlich war.
0: Weniger Witze, dafür viel Menschliches. Die Jünger haben auch ganz menschliche Eigenschaften. Sie streiten zum Beispiel auch mal untereinander, aber sie stehen für die Botschaft Jesu ein. Und das geht ja nur, wenn man zutiefst überzeugt ist und jemanden folgt, der es auch ausstrahlt.
1: Deswegen glaube ich auch, dass er ein froher und fröhlicher Mensch war. Und sonst könnte ich mir auch nicht vorstellen, dass er durch Dörfer wandert und irgendeine Zuhörerschaft generiert und Menschen, die ihn irgendwie attraktiv finden. Eine trübe Tasse würde ich ungern zuhören, ne? Das ist klar. Also insofern kann ich mir schon vorstellen, dass er eine Ausstrahlung hatte, einen Frohsinn hatte, der ihn bewegt hat. Denn erlöste Menschen sind fröhliche Menschen.
0: Wer jetzt neugierig geworden ist, kann sich die Bibel mal schnappen und ein bisschen drin stöbern. Bei insgesamt 66 verschiedenen Büchern, die von mehr als 40 verschiedenen Autoren geschrieben wurden, ist neben echten Lebensgeschichten bestimmt auch was Humorvolles dabei.

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1: Ich möchte euch jetzt eine Frau vorstellen, die dem Tod nicht nur mit Traurigkeit begegnet, sondern auch mit Humor. Die es völlig okay findet, auch dann zu lachen, wenn man trauert oder Angst vorm Sterben hat. Katrin Thiemann ist Clownin aus Marburg und baut mit ihren Clownfiguren eine Brücke zwischen Leben und Tod auf einer Krebsstation, aber auch auf Trauerfeiern. Als Trauerclownin Rita Remember mit roter Nase tröstet sie mit feiner Pantomime und Gesten die Angehörigen. Warum sie das macht und vor allem, wie sie das schafft, hat sie uns erzählt.
2: Das ist jetzt keine Clownerie, wie man sich das vielleicht sonst so vorstellt, mit lautem Gelächter und Schenkelklopfen, sondern es ist mehr so was Kleines, Poetisches, mit gemeinsamem künstlerischem Weinen sozusagen. Und wenn Sie sich mal überlegen, wenn Sie selber auf dem Sterbebett liegen, wollen Sie, dass Ihre gesamte Umgebung immer klagend neben dem Bett sitzt? Oder wollen Sie vielleicht auch wissen, ob die Nichte das Kind gekriegt hat und sowas alles, ne? So ein bisschen wenigstens. Teilhaben am Leben.
1: Teilhaben, weil der Tod dazugehört und dem darf man humorvoll begegnen. Als Prinzessin Dr. Fadenschein geht die 65-Jährige einmal im Monat auf die Krebsstation ins Klinikum Marburg. Dort erlebt sie sehr viel Angst, aber ihr schlägt auch viel Sympathie entgegen, weil vor allem die erwachsenen Patienten diese Angstbewältigung der Sterbebegleitung toll finden. Manche brauchen Späße, andere Trost und all das vereint sie als Clownin.
2: Dann arbeite ich wirklich mit Traurigsein, dann kriegen die von mir so ein Pflaster aus der Klinik, das sind so große weiße Pflaster, da schneide ich dann ein Herzchen aus, da wird aufs Herz geklebt, so ein Herzschmerzpflaster. Dann mache ich zum Beispiel aus dem Handschuh, knote ich so eine Figur, die dann der neue Freund ist, der Knut. Der Wutknut auch manchmal, wenn jemand richtig stinksauer auf die Situation ist. Den kann man dann mit den Händen so durchkneten und kann die Wut da reinstecken, wenn man nicht weiß, wohin mit sich.
1: Kann ich mir richtig gut vorstellen. Ihr Talent ist es, sie kann Situation und Stimmung in Sekunden erspüren und weiß so immer, wie sie spielen und auch agieren muss. Wenn ihr mehr über diese ja sehr wertvolle Arbeit erfahren möchtet, wir haben alle Infos über die Trauerclownin Katrin Thiemann in Web und App für euch zusammengefasst.

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1: Ich bin Jan-Philipp Repp. Guten Morgen. Wer wird neuer Oberbürgermeister von Weinheim im Rhein-Neckar-Kreis? 8 Kandidaten stehen hier heute zur Wahl. FFH-Reporter Marc Wilhelm.
2: Sie ist nötig geworden, weil der bisherige Amtsinhaber Manuel Just inzwischen schon einen neuen Job angetreten hat. Er ist der neue Landrat des Rhein-Neckar-Kreises. Weinheim ist hier die größte Stadt. Mehr als 34.000 Wählerinnen und Wähler ab 16 Jahren können heute den neuen Rathauschef bestimmen. Gleich 8 Kandidaten haben sich beworben, eine Frau und 7 Männer. Die seht ihr auf ffh.de und in unserer App. Eine mögliche Stichwahl ist in 2 Wochen.
1: Ziehen die USA deutlich mehr Soldaten aus Deutschland ab als ursprünglich vermutet? Am Freitag hatte Verteidigungsminister Hegseth von 5.000 gesprochen. US-Präsident Trump sagt jetzt, es werden deutlich mehr sein. Rund um die Airbase Ramstein in der Pfalz

0: oder auch in Wiesbaden mit der wichtigen Kommandozentrale in Erbenheim sorgt die Ankündigung für Unsicherheit. Hier ist das US-Militär auch ein großer Wirtschaftsfaktor. Rattengift in Babygläschen. Vor 2 Wochen geriet der Babykosthersteller Hipp in die Schlagzeilen, weil ein Unbekannter Babygläschen vergiftet hatte. In Österreich, Tschechien und der Slowakei. Jetzt hat die Polizei in Österreich einen Verdächtigen festgenommen. Es handele sich um einen 39-Jährigen, teilte eine Sprecherin der Staatsanwaltschaft mit. Mehr wollen die Ermittler aus taktischen Gründen Stand jetzt noch nicht sagen. Schreck für Anwohner in 4 Münden im Landkreis Waldeck-Frankenberg. Bei Erdarbeiten ist eine Phosphorgranate aus dem Zweiten Weltkrieg aufgetaucht. Laut Polizei gab es sofort eine starke Rauchentwicklung durch den Kontakt mit Sauerstoff. Der Kampfmittelräumdienst holte die Granate schließlich ab, um sie zu vernichten. Eintracht Frankfurt taumelt in der Fußball-Bundesliga Richtung Saisonende. Die Hessen verlieren das Heimspiel gegen den abstiegsbedrohten Hamburger SV mit 1:2 und können damit heute Nachmittag vom 7. Tabellenplatz verdrängt werden. FFH-Reporterin Sonja Pahl.
1: Eintracht-Sportvorstand Markus Krösche ist nach dem Spiel tief enttäuscht, sagt mir, das Team kommt einfach nicht an seine Leistungsgrenze ran und betont dann auf meine Nachfrage, Albert Riera ist heute kein Thema. Der Coach selbst ist nach dem Spiel kleinlaut. Das war heute schlecht, vielleicht sind wir auch einfach nicht gut genug, sagt er. Die Hessen waren zu Beginn der zweiten Hälfte durch Usun in Führung gegangen und kassieren kurz danach aber die beiden Gegentreffer. Die Eintracht-Fans stellten danach den Support ein.
0: Und noch eine Meldung aus Liga 2, da hat der FC Schalke 04 den Aufstieg klar gemacht. Mit einem 1:0 gegen Düsseldorf gelang das und die Schalker spielen damit nächste Saison nach 3 Jahren wieder in Liga 1.
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3: Es ist leider etwas bedeckt und windiger draußen. Heute wird es aber nochmal warm, bis zu 23 Grad. Morgen früh am Montag starten wir auch bedeckt, leider um die 9 Grad und dann Max-Werte am Montag 18. 7:02, der FFH-Verkehrsservice. Achtung auf der A67, Darmstadt Richtung Mönchhof-Dreieck, zwischen Rüsselsheimer-Dreieck und Rüsselsheim-Ost liegt ein Reifen auf der linken Spur. Bitte fahrt hier vorsichtig.
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3: Da ist er, der Mai und der erste Sonntag in diesem frischen Monat. Was der Mai kirchlich zu bedeuten hat, das hört ihr gleich bei mir. Ich bin Desiree Neumann. Guten Morgen.
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0: Mai. Bedeutet Frühling, bedeutet Liebe und ist auch der Marienmonat. Wir haben deshalb mal mit denjenigen gesprochen und die besucht, die ihr Leben und ihren Auftrag ganz der Gottesmutter Maria gewidmet haben. Die Schönstädter Marienschwestern in Diestershausen bei Fulda. Es ist eine ziemlich tolle Gruppe von Frauen, die im Hier und Jetzt lebt und einen weltoffenen Ort geschaffen hat. Und uns erklärt, was der Mai und die Heilige Maria miteinander verbindet.
1: In der Schule habe ich den Schülerinnen das immer so erklärt, dass Maria die schönste Frucht, nämlich Jesus, hervorgebracht hat. Und weil im Mai alles so schön blüht und grüht, deshalb ist der Monat ihr gewidmet.
0: Ja, so erklärt es Schwester Verena, die als Lehrerin an der Marienschule tätig war. Aber da ist noch mehr. Schwester Isabel weiß, wie man Maria heute ganz bewusst erleben kann.
2: Wir haben hier Marienlob Open Air. Das ist fast an jedem Sonntag im Mai um 15 Uhr. Und ganz bewusst so gestaltet, dass man Maria heute begegnet. Wie wäre sie heute? Das ist etwas, was bei uns jetzt schon seit einigen Jahren sehr gut angenommen wird.
0: Und die Schwestern, die sind überzeugt, Maria 2026 hätte auch ein eigenes Instagram-Profil. Wie das aussehen würde, das hört ihr gleich hier auf FFH.

0: Blick auf die Straßen um 10 Minuten nach 7. Achtung auf der B42 im Rheingau-Taunus-Kreis zwischen Niederwallow und der A66 Wiesbaden-Frauenstein liegen unbekannte Gegenstände auf der Straße. Zwischen Niederwallow und der A66 Wiesbaden-Frauenstein unbekannte Gegenstände auf der Fahrbahn.
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0: Bevor wir uns gleich dem Mai wieder widmen, nochmal ein Blick auf die Straßen. Achtung, die A7 Kassel-Hannover. Zwischen Kassel-Ost und Kassel-Nord liegen unbekannte Gegenstände auf der Fahrbahn. Bitte fahrt vorsichtig. Ja, der Mai, der gilt in der katholischen Kirche traditionell als Marienmonat. Maria, die das Sinnbild für den Frühling und das neue Leben ist. Diese Tradition hat ihren Ursprung im Mittelalter. Und weil die Verbindung zum Frühling so stark ist, feiern Katholiken auf der Südhalbkugel, also zum Beispiel in Südamerika, den Marienmonat oft im November, wenn dort die Natur erwacht. Spannend ist die Frage, wie Maria heute so wäre. Wäre sie eine moderne Frau? Vielleicht sogar mit Instagram-Profil? Ganz sicher hätte sie das. Das sagen die Schönstadt-Schwestern aus Diestershausen bei Fulda. Die haben ganz genaue Vorstellungen, wie Maria wäre. Nämlich ganz schön auf Zack. Jemand, von dem wir auch nach 2000 Jahren immer noch lernen können. Und das mit ganz besonderem Merkmal.
1: Sommersprossen wäre sehr sympathisch. Ich habe auch welche. Eine Schönheit, die von innen kommt, die einfach gewinnend ist. Wo man sich einfach wohlfühlt. Wo man sich gern neben diese Frau setzt und einfach nur vielleicht schweigt. Uns einem aber gut geht.
2: Ich glaube, sie würde jugendlich wirken, wäre sehr lebhaft, aber sehr fein in ihren Gesichtszügen, würde auf Menschen zugehen und sie würde heute auch viel reisen und würde versuchen, auch an die Ränder der Gesellschaft zu gehen und zu sehen, was wird hier gebraucht.
0: Ein genaues und cooles Bild, das Schwester Brigitte und Schwester Verena haben. Dass wir von Maria auch nach 2000 Jahren noch lernen können, davon ist auch Schwester Isabel überzeugt.
3: Es geht nicht darum, irgendwie perfekt zu sein, sondern diese Kunst jeden Tag neu anzufangen und authentisch zu sein. Und dann kommt ein Stück von Maria rüber. Das ist so auch unser Auftrag, unsere Sendung, heute irgendwie etwas von Maria zu leben, zu sein, wie sie vielleicht heute ist. Deswegen schauen Sie uns an.
0: Ja, und da haben wir ganz fröhliche, weltoffene Frauen erlebt, die ihr Haus öffnen, tolle Angebote haben. Für Familien, für Kids, egal ob Exerziten oder ein Open-Air-Gottesdienst. Es lohnt sich, dort mal vorbeizuschauen und sich von dieser Lebensfreude anstecken zu lassen.

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1: Ich bin Donna Schwarz, guten Morgen. Großes Aufatmen bei hunderten Eltern und deren Kindern in Braubach im Rhein-Lahn-Kreis. Das Freizeitprogramm Stadtranderholung im Selbstversorgehaus Scheune findet in den Sommerferien wie gewohnt statt. Unter anderem wegen Bedenken um Brandschutzfragen hatte das Bistum Limburg als Träger der Ferienfreizeit die Ausrichtung in diesem Jahr in Frage gestellt. FFH-Reporter Stefan Sangmeister.
2: Wochenlang wurde in engem Austausch geprüft und beratschlagt, damit die Kinder sicher und gut betreut ihren Ferienspaß genießen können. Die Stadtranderholung Scheune ist seit 60 Jahren fester Bestandteil des Ferienangebots in der Region. Deshalb war es allen Beteiligten, der katholischen Region Westerwald-Rhein-Lahn, den Verbandsgemeinden Lorelei und Bad Ems-Nassau sowie der Städte Lahnstein und Braubach wichtig, dass sie stattfindet. Fast 400 Kinder sind jedes Jahr dabei.
1: Kommenden Mittwoch startet auf dem Campus der Hochschule in Fulda eine Ausstellung mit dem Titel »Wer in diesem Land die Arbeit macht«. Gezeigt werden Menschen in prekären Arbeits- und Lebenssituationen. FFH-Reporterin Steffi Mosler.
3: Als heiligen Figuren inszeniert sollen die Darstellungen sichtbar machen, unter welchen Bedingungen Pflegekräfte, Erntehelfer, Migranten, Geflüchtete und andere Menschen leben und arbeiten. Die Ausstellung ist eine Kooperation unter anderem mit dem Dezernat Weltkirche beim Bistum Fulda, der Hochschule und Landesbibliothek und steht im Zusammenhang mit der Missio-Aktion Schutzengel. Eine Welt, keine Sklaverei. Zur offiziellen Eröffnung findet auch eine Podiumsdiskussion statt. Ausstellungsbeginn ist am kommenden Mittwoch um 17 Uhr.
1: Knapp 48.000 Stunden Ehrenamt pro Jahr schlagen bei den katholischen öffentlichen Büchereien im Bistum Limburg erfolgreich zu Buche. Immer mehr Leser nutzen die Angebote und Veranstaltungen. Das besagen aktuelle Zahlen. Ein Zuwachs von fast 12,5%, teilt die Fachstelle für Büchereiarbeit mit. Neben der sehr guten Arbeit der ehrenamtlichen Helfer sei den Menschen zudem immer bewusster, wie wichtig Leseförderung und Lesekompetenz sei, begründen die Verantwortlichen das aussagekräftige Ergebnis.
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6: Es ist gleich 7:30. Achtung auf der A5 Frankfurt Richtung Kassel zwischen Alsfeld West und Alsfeld Ost liegt ein Tier auf der mittleren Spur. Bitte fahrt vorsichtig. Die A44 Kassel in Richtung Dortmund zwischen Bräuner und Warburg ist die linke Spur nach einer Autopanne gesperrt.
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1: Hallo, hier ist Pfarrer Simon Schade von der katholischen Kirche in Dillenburg. Ehrlich gesagt, manchmal fühle ich mich am falschen Platz. Im Job, im Alltag, manchmal sogar in meinem eigenen Leben. Der Druck, die Umbrüche in der Welt, da kommt man kaum noch so richtig an. Umso schöner, was viele an diesem Sonntag im Gottesdienst hören. Jesus sagt im Johannesevangelium, für jeden ist ein Platz bereitet. Das tut gut. Und es passt auch zu diesem langen Wochenende, das ja nicht nur zum Durchatmen da ist. Der 1. Mai erinnert uns auch daran, wie wichtig faire Arbeitsbedingungen sind. Das deckt sich mit der katholischen Soziallehre, die schon seit über 100 Jahren betont, Arbeit soll dem Menschen dienen, nicht umgekehrt. Sie soll Sicherheit geben und Würde, nicht aufzehren. Denn wer gut und sicher arbeiten kann, findet leichter seinen Platz im Leben, hier und jetzt. Dass uns das glückt, das wünscht euch Pfarrer Simon Schade für Hitradio FFH.
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0: wir auf den 1. Mai zurückblicken. Im jetzigen Blick auf die Straßen. Achtung, auf der A5 Darmstadt Richtung Frankfurt zwischen Langmuirfelden und Zeppelinheim liegen unbekannte Gegenstände auf der Fahrbahn. Und auch auf der A5 aufpassen, Frankfurt-Kassel zwischen Alsfeld-West und Alsfeld-Ost liegt weiterhin ein Tier auf der mittleren Spur. Vor 2 Tagen hatten wir den 1. Mai, also den Tag der Arbeit, gefeiert. Super, der Tag war Feiertag, hat uns langes Wochenende beschert. Doch dieser Tag der Arbeit hat ja auch einen tieferen Ursprung und auch eine Botschaft. Er ist in ganz Deutschland, aber auch in Liechtenstein, Luxemburg, in Österreich und in Belgien ein gesetzlicher Feiertag. In Hessen ist der 1. Mai durch Artikel 32 der hessischen Verfassung als Feiertag aller arbeitenden Menschen anerkannt. Und deshalb haben die Leute in Fulda mal nach ihren Jobs gefragt. Genauer, welche Jobs haben sie denn bereichert oder waren sogar sinnstiftend?
1: Wenn mir ein Job nicht gefällt, dann höre ich einfach auf und suche mir einen anderen. Ich habe damals als Werkzeugmacher gearbeitet, jetzt im Rettungsdienst. Man arbeitet mit dem höchsten Gut der Menschen, mit der Gesundheit. Und dementsprechend, man rettet Leben und tut was Gutes. Ist zwar auch kein einfacher Job, aber immerhin, er macht Spaß.
2: Tatsächlich hatte ich immer das Privileg, das zu arbeiten, was ich auch wirklich gerne mache. Ich arbeite beim Forstamt Fulda, bei Hessen Forst. Und tue das sehr gerne. Beruflich, privat, mich in der Natur bewegen. Und das bringt mir sehr viel Freude und erfüllt mein Leben auch sehr.
3: Ich war Lehrer, war ich, wenn man schwierige Schüler über längere Zeit hatte. Das war natürlich dann nicht immer ganz leicht. Umso mehr Spaß hat es dann gemacht, wenn man merkte, es ging vorwärts mit den Kindern. Das hat schon viel Spaß gemacht.
4: Bis jetzt fand ich, bin ich mit einem gut zurechtgekommen. Aber auch das gerne mal. Also ich bin Maschinenbauingenieur und habe früher als Werkstatt gearbeitet. Bin auch in dem Unternehmen geblieben. Bis jetzt völlig zufriedenstellend.
5: Mir hat bis jetzt jeder Job Spaß gemacht. Ich war Seniorenbeauftragte in einer Stadtverwaltung. Das hat sehr viel Kontakt gegeben, hat sehr viel Rückmeldung gegeben. Und ich hatte das Gefühl, das ist sehr sinnvolle Arbeit.

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1: Ich bin Jan-Philipp Repp. Guten Morgen. Eintracht Frankfurt taumelt in der Fußball-Bundesliga Richtung Saisonende. Die Hessen verspielen im Heimspiel gegen den abstiegsbedrohten HSV eine Führung und verlieren mit 1:2. Schon heute kann die Eintracht damit vom 7. Tabellenplatz und damit aus den internationalen Rängen verdrängt werden. Die Fans am FFH-Mikro haben nach dem Spiel eine eindeutige Meinung.
2: Die Mannschaft wirkt irgendwie überfordert. Das mit dem Trainer passt nicht. Und das ist jetzt die Quittung dafür.
3: War ein ganz schlechtes Spiel von der Eintracht, fand ich. Was versucht, aber auch nichts auf die Kette gekriegt. Für Europa ist, glaube ich, jetzt vorbei.
4: Die Mannschaft ist tot. Ich finde, das Einzige, was hilft, den Trainer austauschen. Der Trainer, das bringt nichts.
1: Licht und Schatten an Deutschlands Bahnhöfen. Die Zahl der Straftaten dort ist im vergangenen Jahr zwar um rund 6% gesunken, die Angriffe auf Bahnmitarbeiter aber gestiegen. Das ergab eine Auswertung der aktuellen polizeilichen Kriminalstatistik durch den Interessenverband Allianz pro Schiene. FFH-Reporterin Ursula Winkler.
5: Dass die Bahnhöfe sicherer geworden sind, führt der Verband auf den Einsatz von Security-Leuten und Kameras zurück. Er lobt auch, dass inzwischen an einigen Bahnhöfen ein Alkoholverbot gilt. Sorge gibt es

0: Aber wegen der zuletzt fast 2700 Angriffe auf Mitarbeitende, ein Anstieg um 11% in nur einem Jahr. Nach einer tödlichen Attacke auf einen Zugbegleiter will die Bahn auch mehr Sicherheitskräfte einstellen und testweise sind in einigen Regio-Zügen 2 Kontrolleure im Dienst.
1: Seit Freitag gilt auch am Frankfurter Hauptbahnhof ein Alkoholverbot. 2 verletzte Kinder und Gaffer, die Einsatzkräfte behindern. Im Mainzer Volkspark hat ein Unfall mit der Parkeisenbahn für Aufregung gesorgt. Ein 7 Jahre alter Junge und ein 9-jähriges Mädchen waren neben der sogenannten Flotten Lotte hergelaufen, wurden erfasst und verletzt. Wie genau es zu dem Unfall kommen konnte, ist noch unklar. Der Iran hat einen neuen Vorschlag für ein Ende des Kriegs gemacht. US-Präsident Trump will ihn sich zwar ansehen, glaubt aber nicht, dass der Plan akzeptabel sein wird. Der Iran fordert laut Nachrichtenagentur Tasnim unter anderem die sofortige Aufhebung der von den USA verhängten Seeblockade. 6,1 Millionen Euro für leerstehende Immobilien. Die hat das Land Hessen letztes Jahr gezahlt. Das geht aus einer Antwort des Finanzministeriums hervor. Bei den meisten Immobilien handelt es sich um sogenannte Leo-Objekte, also Liegenschaften, die das Land Hessen verkauft und dann vom Käufer direkt wieder gemietet hat.
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3: Es ist teilweise sehr bedeckt und windiger draußen als die letzten Tage. Aktuell zwischen 14 und heute Maxi-Werte um die 23 Grad. Es bleibt auch bedeckt in der kommenden Nacht. Morgen, den Montag, starten wir aber um die 9 Grad. Etwas kühler und vielleicht auch nasser. 8:02. Achtung auf der A5 Darmstadt Richtung Frankfurt. Zwischen Langmörfelden und Zeppelinheim liegen unbekannte Gegenstände auf der Fahrbahn. Bitte passt hier auf. Und Achtung auf der A7 Fulda Richtung Kassel. Zwischen Dreieck Fulda und Fulda Mitte sind Personen auf der Fahrbahn. Bitte in beiden Richtungen besonders vorsichtig fahren.
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3: Das Abi in der Tasche. Ja, und dann durchatmen, direkt weitermachen mit Ausbildung oder Studieren. Ich habe gleich noch eine andere Idee für euch, gleich hier bei Kreuz und Quer. Ich bin Desiree Neumann. Guten Morgen.
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0: Das Abi in der Tasche und dann geht's gleich weiter mit Studium, Ausbildung starten oder vielleicht einem freiwilligen Dienst. So einen freiwilligen Dienst, den könnt ihr auch prima kombinieren mit einem christlichen Orientierungsjahr, kurz COJ. Das ist ein Angebot vom Bistum Mainz. Hier wird auch bei der Stellensuche geholfen, wenn ihr das möchtet, sagte uns Melissa Grost vom COJ-Team.
1: Man kann zum einen zu uns kommen und sagen, hey, ich habe schon eine freiwillige Stelle hier im Umkreis von Mainz, kann ich bei euch wohnen? Andererseits kommen viele zu uns, die sagen, ich würde unbedingt bei euch wohnen, wo kann ich einen Freiwilligendienst machen? Und dann schauen wir zusammen, wir arbeiten mit verschiedenen Trägern zusammen und dann lässt sich eigentlich immer was Passendes finden.
0: Neben einem Zimmer in Mainz gibt es auch viele Angebote, die das COJ-Team anbietet. Das sind gemeinsame Abende, Impulse, Ausflüge und Sinnsuche.
1: In diesem Jahr haben die jungen Menschen super viele Erfahrungen gemacht. Allein dieses, ich wohne in einer WG, wir teilen uns zu zehnt eine Küche, ist schon ein krasses soziales Wachstum. Und man merkt so, ja, das ist mir wichtig, darauf lege ich Wert, ich muss meine Bedürfnisse kommunizieren, so wächst man einfach.
0: Das muss man kommunizieren. 10 Mann in einer Küche, das muss man auch wollen. Aber ist das was für euch? Es gibt nämlich noch freie Plätze beim christlichen Orientierungsjahr im Bistum Mainz. Die Infos, die findet ihr bei uns im Netz. Den Link haben wir euch auf ffh.de und bei uns in der App mal reingetackert.

0: Heute Achtung auf den Straßen, besonders auf der A7 Hannover Richtung Fulda. Zwischen Kassel-Ost und Dreieckskassel kommt euch eine Person auf einem elektrischen Rollstuhl entgegen. Bitte fahrt äußerst rechts und überholt nicht. Achtung, Falschfahrer auf der A7 Hannover in Richtung Fulda. Zwischen Kassel-Ost und Dreieckskassel-Süd kommt euch eine Person auf einem Elektrorollstuhl entgegen. Jetzt gerade am Aufwachen, ja, und wach werden sind auch Petra, Gino und die Kids aus der Nähe von Koblenz. Grüße gehen raus. Und nach noch 40 Mal Schlafen machen wir uns alle auf den Weg zum Hessentag nach Fulda. Wir von Kreuz und Quer eurer Kirchensendung stellen euch ja ganz regelmäßig die Orte auf dem Hessentag vor, die die beiden Kirchen gemeinsam bespielen. Im Herzen eins, das ist das Motto der ersten ökumenischen Hessentagsplanung. Und heute geht es um die Hessentagskirche. Ganz viel ist da drin. Die steht nämlich mitten in der Innenstadt und wird sich bald in eine echte Showbühne verwandeln. Das weiß Pfarrerin Imke Leibold.
1: Wir haben zwei Inszenierungen. Wir sprechen auch von Shows, in denen wir zwei Geschichten erzählen. Und was für Herzgeschichten in der Bibel gibt es? Wir haben eine aus dem Alten und eine aus dem Neuen Testament herausgesucht. Wir transportieren diese Geschichten in die heutige Zeit. Und gespielt werden die beiden Geschichten von jeweils einer Person. Also die Idee ist zu sagen, die biblischen Geschichten sind zeitlos und sie spielen genauso und sprechen genauso in unsere Zeit hinein, wie sie vor vielen Hunderten und Tausend Jahren auch schon zu den Menschen gesprochen haben.
0: Dass seine Kirche zum Hotspot wird, findet Stadtpfarrer Stefan Buß ziemlich cool. Er freut sich auf den Trubel, darauf viele Menschen in der Kirche willkommen zu heißen und wird auch für ruhige, besinnliche Momente sorgen.
2: In der Stadtpfarrkirche ganz wichtig ist zum einen, dass man Kerzen anzünden kann, aber auch unsere Gedenkwand hinten, wo man Zettelchen schreiben kann, kann die da reinstecken. Dank, Bitte, Sorgen gegenüber Gott, das kann man weiter auch nutzen. Und wir werden auch die Gebetskapelle, die hinten ist, wird ein Gebetsort bleiben, wo die Menschen auch im Trubel der Kirche, die dann da einfach da ist, sich trotzdem auch mal ausklinken können und da zur Ruhe kommen können.
0: Premiere der beiden Shows ist Freitag, der 16. Juni um 18 Uhr. Und dann gibt es jeden Tag zu jeder vollen Stunde eine der Inszenierungen zu sehen. Das ist ein großartiges Konzept, das das Motto im Herzen eins wirklich lebt und die Menschen berühren wird, sagt Imke Leibold.
1: Auf biblische Geschichten, die tief ins Herz hineingehen, neu erfahrbar werden, auf ganz viel Freude, Herzlichkeit, Lebendigkeit, Gemeinschaft. Wir werden mit ganz vielen Menschen in dieser Kirche sitzen, staunen, lachen und am Ende singen miteinander und gesegnet, hoffentlich und fröhlich die Kirche verlassen.
0: Alle Infos zur Hessentagskirche und was euch sonst noch auf dem großen Landesfest erwartet, haben wir auf ffh.de und in der App für euch mal zusammengefasst.

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1: Ich bin Donna Schwarz, guten Morgen. Die Bibel gilt für viele Jugendliche und junge Erwachsene als verstaubt und sprachlich kompliziert. Ändern möchte das jetzt das Projekt Bibel-Omat vom Christlichen Verein Junger Menschen. In Kassel wurde es gerade vorgestellt. FFH-Reporter Tobias Stübing, was ist das denn genau?
2: Der Bibel-Omat ist ein Tool, was die Bibel in den Alltag holen möchte. Es liefert kurze Bibelverse, die zur aktuellen Stimmung oder zu Fragen von jungen Menschen passen. So erhalten Nutzerinnen und Nutzer schnelle Impulse, die direkt auf Probleme antworten können. Ziel des Projekts ist es auch, die Hemmschwelle für Religion zu senken und trotzdem die Botschaften der Bibel beizubehalten.
1: Klangvoll geht es in die nächsten Frühlingswochenenden. Im Fuldaer Dom beginnen wieder die traditionellen Orgelmatinien. Jeden Samstag nach dem Mittagsgeläut um 12.05 Uhr können sich die Besucher für eine halbe Stunde musikalisch begleitet inspirieren lassen und kurz aus dem Alltagsstress in eine andere Welt abtauchen. Die Matinien werden seit fast 30 Jahren veranstaltet. Bis auf die Sommerferien sind sie in diesem Jahr bis zum 19. Dezember geplant. Der Eintritt beträgt 6 Euro. Nächsten Samstag startet die 61. Kunstbiennale in Venedig. Auch der Vatikan ist wieder mit einem eigenen Pavillon dabei, der diesmal im Zeichen der heiligen Hildegard von Bingen steht. Unter anderem in einem mystischen Klostergarten hat ein internationales Künstlerkollektiv eine Klanginstallation aus Gesang und Texten der prominenten Heiligen produziert. Auch zwei Schwestern des Hildegard-Klosters Aibingen im Rheingau wurden von den Künstlern besucht und aufgenommen. Eine von ihnen ist Schwester Christophora Jansen.
3: Das ist total toll. Also wir freuen uns riesig. Es geht einfach darum, dass Kunst auch die Möglichkeit bietet, wieder zu mir selbst zu kommen oder bei mir selber anzukommen. Und gerade die künstlerischen Audios und Texte, einfach nur das Hören, das ist ja auch was typisch Benediktinisches, was sehr gut zu unserem Kloster und zu Hildegard passt, hört das Hören. Mir hilft sozusagen bei mir selber wieder anzukommen ein Stückchen.
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8: Gleich 8.29 Uhr, die A44 Dortmund Richtung Kassel habe ich zwischen Diemelstadt und Barburg. Hier steht ein defektes Fahrzeug auf der rechten Spur und auf der Standspur. Bitte fahrt hier vorsichtig.
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1: Morgen ist der 4. Mai oder ins Englische übersetzt May the 4th. Das klingt dem Satz May the 4th be with you oder zu Deutsch möge die Macht mit dir sein wiederum sehr ähnlich, so dass der 4. Mai inoffiziell zum Star Wars Tag erklärt wurde. Passend dazu hat unser Redakteur Lukas Kasey ein ganz besonderes Projekt herausgegraben.
2: Möge die Macht Gottes mit dir sein. Das ist eine Anspielung auf eines der wohl berühmtesten Zitate der Filmgeschichte. Möge die Macht mit dir sein, dem Satz aus den Star Wars Filmen. Doch im Bistum Bamberg wird dieser Satz nicht von einem Jedi-Meister gesprochen, sondern von einem Priester. Ja, richtig gehört, denn in Bamberg, da gibt's jetzt einen Star-Wars-Gottesdienst und das nimmt man dort so richtig ernst. Da steht der Priester mit Lichtschwert hinter dem Altar, der Einzug wird von Sturmtrupplern angeführt, die Ministranten tragen alle Jedi-Roben und statt Orgelmusik gibt's den Star-Wars-Soundtrack. Für die Gottesdienstbesucher ist das auf jeden Fall ein großes Spektakel, wenn der Priester auf einmal selbst in die Rolle des Jedi-Meisters Obi-Wan Kenobi schlüpft, sein Lichtschwert zieht und gegen Darth Vader kämpft.
1: Das klingt interessant. Stimmt diese Story oder nicht? Falls ihr eine Vermutung habt, ruft jetzt gerne an 069 19 72 5 und gewinnt mit der richtigen Antwort und etwas Glück das FFH-Überraschungspaket bei mir.

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1: Wir haben gerade wirklich eine unglaubliche Geschichte gehört. Du stehst im Gottesdienst und neben dir in der Kirchenbank Darth Vader und ein Lichtschwert. Ja, so ein Star-Wars-Gottesdienst bietet angeblich das Bistum in Bamberg an. Aber stimmt diese unglaubliche Geschichte? Petra Jöckel aus Florstadt sagt ja. Wir lösen das Ganze mal auf.
2: Es ist tatsächlich so. Im Bistum Bamberg, da feiert man Star-Wars-Gottesdienst. Und die Idee kommt aus dem Jugendamt des Bistums. Jede Gemeinde im Bistum Bamberg kann sich den Star-Wars-Gottesdienst in die eigene Kirche holen. Ja, quasi mieten. Mit allem, was dazugehört. Kostüme, Technik, Requisiten und natürlich einem Priester.
1: Petra, also ganz richtig, für dich geht ein FFH-Überraschungspaket nach Florstadt. Ist wirklich eine coole Geschichte. Wer weiß, vielleicht gibt's sogar solche Angebote bald auch in anderen Bistümern bei uns in Deutschland. Also wir bleiben gespannt und möge diese Macht dann auch mit uns sein. 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
1: Ich bin Jan-Philipp Repp. Guten Morgen. Tödlicher Unfall auf einem Feldweg bei Hauneck im Kreis Hersfeld-Rotenburg. Laut Polizei hat ein Autofahrer hier einen Mann und eine Frau erfasst, die dort mit E-Scootern unterwegs waren. Die Frau musste noch vor Ort reanimiert werden, starb aber später im Krankenhaus. Ihr Ehemann wurde schwer verletzt. Der 21 Jahre alte Autofahrer könnte laut den Ermittlern betrunken gewesen sein. Ihm wurde deshalb Blut abgenommen. Ziehen die USA deutlich mehr Soldaten aus Deutschland ab als ursprünglich vermutet? Am Freitag hatte Verteidigungsminister Hegseth von 5000 gesprochen. US-Präsident Trump sagt jetzt, es werden deutlich mehr sein. Die Ankündigung sorgt auch im FFH-Land für Unsicherheit, zum Beispiel auf der Airbase Ramstein in der Pfalz oder in Wiesbaden mit der wichtigen Kommandozentrale in Erbenheim. Das US-Militär ist hier auch ein großer Wirtschaftsfaktor. Am Mittwoch ist die schwarz-rote Bundesregierung genau ein Jahr im Amt. Ob sie die restlichen 3 Jahre übersteht, sehen viele in einer aktuellen Umfrage für die Bild skeptisch. Mehr als die Hälfte glaubt demnach, dass die Koalition nicht bis 2029 halten wird. Auch die Arbeit der Regierung wird in der Umfrage schlecht bewertet. 76% sind damit unzufrieden. Wer wird neuer Oberbürgermeister von Weinheim im Rhein-Neckar-Kreis? 8 Kandidaten treten hier heute bei der Wahl an. FFH-Reporter Marc Wilhelm.
2: Sie ist nötig geworden, weil der bisherige Amtsinhaber Manuel Just inzwischen schon einen neuen Job angetreten hat. Er ist der neue Landrat des Rhein-Neckar-Kreises. Weinheim ist hier die größte Stadt. Mehr als 34.000 Wählerinnen und Wähler ab 16 Jahren können heute den neuen Rathauschef bestimmen. Gleich 8 Kandidaten haben sich beworben, 1 Frau und 7 Männer. Die seht ihr auf ffh.de und in unserer App. Eine mögliche Stichwahl ist in 2 Wochen.
1: 3. Niederlage in Folge in der Fußball-Bundesliga für Eintracht Frankfurt. Die Hessen verlieren ihr Heimspiel gegen den abstiegsbedrohten HSV mit 1:2 und könnten damit heute Nachmittag vom 7. Tabellenplatz verdrängt werden. FFH-Reporterin Sonja Pahl.
3: Eintracht-Sportvorstand Markus Krösche ist nach dem Spiel tief enttäuscht, sagt mir, das Team kommt einfach nicht an seine Leistungsgrenze ran und betont dann auf meine Nachfrage,

0: Albert Riera ist heute kein Thema. Der Coach selbst ist nach dem Spiel kleinlaut. Das war heute schlecht, vielleicht sind wir auch einfach nicht gut genug, sagt er. Die Hessen waren zu Beginn der zweiten Hälfte durch Usun in Führung gegangen und kassieren kurz danach aber die beiden Gegentreffer. Die Eintracht-Fans stellten danach den Support ein.
1: Und noch eine Meldung aus Liga 2. Da hat der FC Schalke 04 den Aufstieg in die erste Liga perfekt gemacht mit einem 1:0 gegen Düsseldorf. Damit spielen die Schalker nächste Saison nach 3 Jahren wieder in Liga 1.
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3: Es ist relativ bedeckt und auch windig draußen, zwischen 12 und 16 Grad. Später geht's noch hoch an diesem Sonntag auf Maximum 23 Grad. Es bleibt aber etwas bedeckter und so starten wir auch in die neue Woche. Morgen früh bei um die 9 Grad. Es ist dann ein bisschen kühler und nasser. Blick auf die Straße für euch um 9:02, die A44 Dortmund Richtung Kassel. Zwischen Diemelstadt und Warburg, hier steht ein defektes Fahrzeug auf der rechten Spur und der Standspur. Bitte fahrt vorsichtig.
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3: Der frühe Sonntagmorgen, 1. Mai-Sonntag für uns. Gerne mit einem Lächeln beginnen oder doch gleich mit einem herzhaften großen Lachen. Wir probieren es aus hier bei FFH. Mit mir, ich bin Desiree Neumann. Hallo.
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0: Heute sollten wir ein richtig gutes Lachen nicht rumkommen. Mindestens ein richtig gutes. Denn heute ist Weltlachtag. Ein guter Witz, eine lustige Serie, eine spaßige Erinnerung. Ja, das bringt uns oft zum Lachen. Aber einfach mal so lachen. In einer Gruppe von Menschen, die auch alle grundlos, aber dafür herzhaft lachen. Das gibt's bei uns, und zwar in Kassel beim Lach-Yoga. Da geht's ganz schön laut und fröhlich zu. Sogar Tiere werden da zu Lachvorbildern, sagt Übungsleiter Hermann Bulle.
1: Zum Beispiel das Gorilla-Lachen mache ich jetzt einfach mal. Ho, ho, ho, ho, ho. Ho, ho, ho, ho, ho. Ho, ho, ho, ho, ho. Also Sie merken, man braucht nichts können, nichts wissen. Wenn es einer vormacht, dann können sie gleich mitmachen. Auf die Balance kommt es an. Und da sind dann Atemübungen. Und das ist der Grund, warum das Lach-Yoga heißt.
0: Für Hermann Bulle war der Kurs vor vielen Jahren ein echter Gewinn. Zufällig entdeckt. Und er lacht seitdem einmal in der Woche mit anderen um die Wette.
1: Ich habe eine Notiz in der Zeitung gelesen. Da war ein dreistündiges Lachseminar beworben. Ich habe gedacht, Lachen, das wäre toll. Ich habe so lange nichts zu lachen gehabt. Ich bin hin. Und ob sie es glauben oder nicht, nach 5 Minuten habe ich mich gebogen vor Lachen.
0: Dass ihr das auch lernen könnt und dass das Lachen wirklich ansteckend ist, zumindest ich habe schon mal quasi laut geschmunzelt, das hören wir hier gleich auf FFH.

0: Wir haben es eben gehört, es gibt einen Lachclub bei uns in Kassel, passend zum heutigen Weltlachtag. Rund 80 solcher Clubs gibt es weltweit. Den Ursprung haben solche Clubs in Mumbai, Indien, wo ein Arzt in einem Park 1995 den ersten Lachclub gegründet hat. Und in Kassel verbindet man das in einem Kurs mit Yoga, weil Lachen und Atmen in Balance sehr gut funktionieren. Und das ist entspannend, ermutigend und auch gesundheitsfördernd, sagt Eva Kilian, die den Lachclub in Kassel seit 2015 leitet.
1: Das ist einfach eine tolle Sache und ich habe mich dann hinterher immer sehr gut gefühlt, positiv, und das hat mich auch ein bisschen weitergetragen die nächsten Tage. Die Stimmung wird einfach besser und Lachen tue ich eigentlich sowieso gerne und fand's toll.
0: Eva Kilian gibt das Lachen vor, also die Länge, die Höhe, und alle machen mit. In Kombination mit der Atemtechnik nimmt der Körper sehr viel Sauerstoff auf. Außerdem ist Lachen ja so ein echter Seelentröster und soll sogar das Immunsystem stärken. Teilnehmer Bernhard Strauß ist seit Jahren mit dabei und macht es uns mal vor.
2: Das Hühnerlachen ist so, dass sie die Fäuste unter die Achseln nehmen. So, dann haben sie die Flügelchen hier und dann können sie so losgackern. Ja, ja, dann. Aber wenn sie mit vielen Menschen sozusagen, dann springt auch der Funke über.
0: Das wäre schön, der Funke. Das Freudige, das Lachen. Es gibt tierisches Lachen, wie gerade das Hühnergackern oder auch Gorilla-Lachen. Wer jetzt unbedingt mitlachen möchte und was ausprobieren will, auf ffh.de und in der App haben wir alle Infos zum Lachclub für euch zusammengefasst.

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1: Ich bin Donna Schwarz, guten Morgen. Mehr Praxisnähe für angehende katholische Priester. Die Deutsche Bischofskonferenz DBK überarbeitet die Ausbildung ihres Nachwuchses. Die neuen Priester sollen nicht nur in Seminaren, sondern auch öfter in den Gemeinden selbst mit ausgebildet werden. Diese Woche wurde die neue Rahmenordnung verabschiedet. FFH-Reporterin Steffi Mosler.
2: Sexualisierte Gewalt, geistlicher Missbrauch und klerikales Fehlverhalten sollen in Zukunft auch Inhalte der Priesterausbildung sein. Frauen sollen an der Ausbildung beteiligt sein und die Priesterkandidaten werden je nach Einsatzort auch in unterschiedlichen Wohnformen leben, sei es im Seminar, in einer WG, dem Pfarrhaus oder einer sozialen Einrichtung. So bekommen sie schon ihren späteren Alltag mit. Zum 1. Oktober soll die neue Ordnung in Kraft treten.
1: Wenn wegen der Osterzeit wieder 6 Gottesdienste in einer Woche sind. Ein Instagram-Reel von Messdienern aus der Frankfurter Pfarrei St. Jakobus geht mit mehr als 500.000 Aufrufen viral. Inhalt des Videos? Eine Ministrantin und ein Ministrant liegen, vermeintlich völlig erledigt von den vielen Messdienerdiensten, vor dem Altar auf dem Boden und gähnen. Obwohl der Clip mit dem Hashtag Spaß gekennzeichnet ist, gab es neben viel positivem Feedback auch Kritik. Es sei respektlos. Die Messdiener nehmen den Gegenwind als Anreiz zum Dialog. Um ihn so in Rückenwind für ihre Arbeit zu verwandeln, teilen sie aktuell über das Bistum mit. Ein spektakulärer Fund am Wormser Dom. Bei der Abnahme der über 700 Jahre alten Ekklesia-Figur vor einigen Wochen ist ein echtes Stück Mittelalter aufgetaucht. Eine Silbermünze aus Nordfrankreich. Die wurde dort offenbar ganz bewusst platziert, als sogenanntes Bauopfer. FFH-Reporter Stefan Sangmeister.
3: Solche Münzen wurden früher oft versteckt, als Schutz, Zeitmarke oder Teil eines Rituals beim Bau. Geprägt wurde sie Anfang des 14. Jahrhunderts für einen französischen Adligen. Für die Forschenden ein echter Glücksfall, denn damit lässt sich die Bauzeit rund um das Südportal deutlich genauer einordnen. Gleichzeitig wirft der Fund neue Fragen auf, etwa welche Verbindungen es damals zwischen Worms und Nordfrankreich gab.
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9: Gleich 9.29 Uhr. Die Straßen sind frei. Uns liegen keine Meldungen über Verkehrsstörung vor. Eine gute Fahrt.
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0: Heute am Weltlachtag, da wollen wir doch mal genauer hinschauen, wo denn überall gelacht wird. Wir haben eben schon gehört, Lach-Yoga in Kassel, da werden die Bauchmuskeln und Lachmuskeln ziemlich gefordert. Doch wird eigentlich auch in der Bibel gelacht? Gibt es da humorvolle Stellen? Wir haben Bibelexperten Sebastian Pilz aus dem Bistum Limburg, aus dem Bistum Fulda gefragt.
1: Naja, das war, glaube ich, damals zur Zeit, als sie geschrieben ist, gar nicht so üblich, dass man Spaß gemacht hat in so Texten oder mal gelacht hat. Aber ich glaube, wenn man ernst nimmt, dass Gott wirklich Mensch wird und Jesus Gottes Sohn ist, dann zeigt die Bibel schon mal Emotionen. Also Jesus schmeißt mal die Tische um im Tempel, ist also zornig und wütend und er weint auch mal, dass irgendwie Lazarus gestorben ist und so. Und deswegen glaube ich auch, dass er gelacht hat. Wir lesen da von Hochzeiten, die er gefeiert hat, wo er dabei war. Da kann ich mir nicht vorstellen, dass er stillbetend in der Ecke gesessen hat, sondern dass er auch gelacht hat und mitgetanzt hat und mitgefeiert hat und fröhlich war.
0: Weniger Witze, dafür viel Menschliches. Die Jünger haben auch ganz menschliche Eigenschaften. Sie streiten zum Beispiel auch untereinander, aber sie stehen für die Botschaft Jesu ein. Und das geht ja nur, wenn man zutiefst überzeugt ist und jemandem folgt, der es auch ausstrahlt.
1: Deswegen glaube ich auch, dass er ein froher und fröhlicher Mensch war. Und sonst könnte ich mir auch nicht vorstellen, dass er durch Dörfer wandert und irgendeine Zuhörerschaft generiert und Menschen, die ihn irgendwie attraktiv finden. Eine trübe Tasse würde ich ungern zuhören, ne? Das ist klar. Also insofern kann ich mir schon vorstellen, dass er eine Ausstrahlung hatte, einen Frohsinn hatte, der ihn bewegt hat. Denn erlöste Menschen sind fröhliche Menschen.
0: Trübe Tasse ist ein schöner Ausdruck, den muss ich mir mal merken. Wer jetzt von euch neugierig geworden ist, kann sich die Bibel ja mal schnappen, ein bisschen drin stöbern. Bei insgesamt 66 verschiedenen Büchern, die von mehr als 40 verschiedenen Autoren geschrieben wurden. Da ist bestimmt auch Humorvolles zu finden, aber natürlich auch echte Lebensgeschichten.

0: Wir stellen euch jetzt eine Frau vor, die dem Tod nicht nur mit Traurigkeit begegnet, sondern auch mit Humor. Die es völlig okay findet, auch dann zu lachen, wenn man trauert oder Angst vorm Sterben hat. Katrin Thiemann ist Clownin aus Marburg und baut mit ihren Clownfiguren eine Brücke zwischen Leben und Tod auf einer Krebsstation, aber auch mal bei Trauerfeiern. Als Trauerclownin Rita Remember tröstet sie mit feiner Pantomime und Gesten die Angehörigen. Warum sie das macht und vor allem, wie sie das schafft, hat sie uns erzählt.
1: Das ist jetzt keine Clownerie, wie man sich das vielleicht sonst so vorstellt, mit lautem Gelächter und Schenkelklopfen, sondern es ist mehr so was Kleines, Poetisches, mit gemeinsamem künstlerischem Weinen sozusagen. Und wenn Sie sich mal überlegen, wenn Sie selber auf dem Sterbebett liegen, wollen Sie, dass Ihre gesamte Umgebung immer klagend neben dem Bett sitzt? Oder wollen Sie vielleicht auch wissen, ob die nicht das Kind gekriegt hat und sowas alles, ne? So ein bisschen wenigstens. Teilhaben am Leben.
0: Teilhaben, weil der Tod dazugehört und dem darf man auch humorvoll begegnen. Als Prinzessin Dr. Fadenschein geht die 64-Jährige einmal im Monat auf die Krebsstation ins Klinikum Marburg. Dort erlebt sie sehr viel Angst. Aber ihr schlägt noch mehr Sympathie entgegen, weil vor allem die erwachsenen Patienten diese Angstbewältigung und Sterbebegleitung toll finden. Manche brauchen Späße, andere Trost. All das vereint sie als Clownin.
1: Dann arbeite ich wirklich mit Traurigsein. Dann kriegen die von mir so ein Pflaster aus der Klinik. Das sind so große weiße Pflaster. Da schneide ich dann ein Herzchen aus. Dann wird aufs Herz geklebt. So ein Herzschmerzpflaster. Dann mache ich zum Beispiel aus dem Handschuh, knote ich so eine Figur, die dann der neue Freund ist, der Knut. Der Wutknut auch manchmal, wenn jemand richtig stinksauer auf die Situation ist. Den kann man dann mit den Händen so durchkneten. Kann die Wut da reinstecken, wenn man nicht weiß, wohin mit sich.
0: Das ist toll. Ihr Talent, sie kann Situation und Stimmung in Sekunden erspüren und weiß so immer, wie sie spielen und agieren muss. Wenn ihr mehr über diese wirklich wertvolle Arbeit erfahren möchtet, wir haben alle Infos über Trauerclownin Katrin Thiemann bei uns im Web und App für euch zu

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6: Frankfurter Eintracht verliert Heimspiel gegen Hamburg. Kinder von Mainzer Parkeisenbahn erfasst. Das Wetter bewölkt teils nass bis 26 Grad.
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6: Ich bin Jan-Philipp Repp. Guten Morgen. Eintracht Frankfurt taumelt in der Fußball-Bundesliga in Richtung Saisonende. Die Hessen verspielen im Heimspiel gegen den abstiegsbedrohten HSV eine Führung und verlieren mit 1:2. Schon heute kann die Eintracht damit vom 7. Tabellenplatz und damit aus den internationalen Rängen verdrängt werden. Die Fans am FFH-Mikro haben nach dem Spiel eine eindeutige Meinung.
7: Die Mannschaft wirkt irgendwie überfordert. Das mit dem Trainer passt nicht.

0: Das ist jetzt die Quittung dafür.
1: War ein ganz schlechtes Spiel von der Eintracht, fand ich. Was versucht, aber auch nichts auf die Kette gekriegt. Für Europa ist, glaube ich, jetzt vorbei.
2: Die Mannschaft ist tot. Ich finde, das Einzige, was hilft, den Trainer austauschen. Der Trainer, das bringt nichts.
3: Licht und Schatten an Deutschlands Bahnhöfen. Die Zahl der Straftaten dort ist im vergangenen Jahr zwar um rund 6% gesunken, die Angriffe auf Bahnmitarbeiter aber gestiegen. Das ergab eine Auswertung der aktuellen polizeilichen Kriminalstatistik durch den Interessenverband Allianz pro Schiene. FFH-Reporterin Ursula Winkler.
4: Dass die Bahnhöfe sicherer geworden sind, führt der Verband auf den Einsatz von Security-Leuten und Kameras zurück. Er lobt auch, dass inzwischen an einigen Bahnhöfen ein Alkoholverbot gilt. Sorge gibt es aber wegen der zuletzt fast 2700 Angriffe auf Mitarbeitende. Ein Anstieg um 11% in nur einem Jahr. Nach einer tödlichen Attacke auf einen Zugbegleiter will die Bahn auch mehr Sicherheitskräfte einstellen und testweise sind in einigen Regio-Zügen 2 Kontrolleure im Dienst.
3: Auch am Frankfurter Hauptbahnhof gilt seit Freitag ein Alkoholverbot. 2 verletzte Kinder und Gaffer, die Einsatzkräfte behindern. Im Mainzer Volkspark hat ein Unfall mit der Parkeisenbahn für Aufregung gesorgt. Ein 7 Jahre alter Junge und ein 9-jähriges Mädchen waren neben der sogenannten Flotten Lotte hergelaufen, wurden erfasst und verletzt. Wie genau es zu dem Unfall kommen konnte, ist noch unklar. Buckelwald Timmy ist in der Nordsee freigelassen worden. Doch nach der aufwendigen Rettungsaktion bleiben viele Fragen offen. Vor allem, wo ist das Tier jetzt und wie geht es ihm? FFH-Reporterin Zoita Sowali.
5: Wo Timmy sich aktuell rumtreibt, weiß im Moment niemand so richtig. Die Privatinitiative wollte den Wal eigentlich mit einem Sender verfolgen, aber bisher kommen keine Daten an. Auch wie es ihm geht, ist deshalb unklar. Viele Experten bleiben deshalb skeptisch und sagen, die Chancen stehen eher schlecht, dass Timmy überlebt. Und falls der Wal wieder an eine Küste schwimmt, wird zum Beispiel in Dänemark nicht eingegriffen. Dort gilt, Strandungen gehören zur Natur und man will Tiere nicht zusätzlich stressen.
6: Ich glaube, es geht ihm gut.
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6: Heute aufgelockert mit Sonnenschein, aber nicht so warm, fast schon heiß wie in den vergangenen Tagen. Bis zu 25 Grad, nur vereinzelt Schauer, obwohl wir das alle, glaube ich, die Natur vor allem gut gebrauchen könnten. Heute Nacht 3 bis 17 Grad, morgen erst trocken, dann Gewitter und Schauer möglich, auch bei 23 Grad. Hier ist der FFH-Verkehrsservice. Achtung auf der A3 Frankfurt-Würzburg. Zwischen Seligenstädter Dreieck und Stockstadt ist nach einer Autopanne ausgelaufenes Öl auf der Fahrbahn. B260 im Rheingau-Taunus-Kreis. Zwischen der Abfahrt B42 Richtung Walluf steht ein defektes Auto. Bitte fahrt vorsichtig.
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6: Letzten Sonntag konnten wir ihn im Tatort aus Wien sehen. Harald Krasnitzer, es war der vorletzte Tatort. Warum die Verbindung mit Adele Neuhauser, seiner Kollegin im Tatort, besonders innig ist, er aber keine Wehmut empfindet, Servus zu sagen. Und in welchem besonderen Kinofilm wir ihn nächsten Donnerstag erleben können, darüber sprechen wir heute Vormittag. Harald Krasnitzer, heute mein besonderer Gast.

0: Schönen guten Morgen, hier ist Hit Radio FFH, Silvi am Sonntag. Zuhören lohnt sich heute Vormittag und ich sage herzlich willkommen, Harald Krasnitzer.
1: Danke, ich freue mich. Herzlichen Dank für die Einladung.
0: Ich bedanke mich für den schönen Film, Der verlorene Mann. Ein wirklich schöner Film.
1: Das freut mich.
0: Man ist noch so in dieser ganzen Stimmung.
1: Das finde ich total schön, weil ich höre daraus auch so eine leichte Sprachlosigkeit, weil dass ein Film schön ist, ist das eine, aber wie beschreibt man einen Film, der eigentlich kein Genre bedient und eigentlich nicht in die gängigen Sujets passt? Ist es ein Liebesfilm? Ist es ein Film über eine Krankheit? Ist es ein Film über eine Freundschaft? Ist es ein Film über drei älter werdende Menschen? Ist es ein Film über Boomer, die irgendwann Träume hatten und vom Paradies gesungen haben und feststellen, dass der Traum aus ist? Oder was ist es denn nun eigentlich? Und das finde ich spannend an diesem Film, den der Welf Reinhardt hier gemacht hat mit uns, dass wir uns dieser Fragen entziehen müssen und eigentlich genau dorthin kommen, wo es weh tut. Und wehtun tut es eben genau in dieser Beziehung. Da lernen drei ältere Herrschaften auf ihren letzten, sozusagen in ihrem letzten Zyklus nochmal etwas über die Liebe und über die Freundschaft und über das Leben und über das, was man im Leben erfahren hat und welche Impacts das nochmal hat. Und das hat eine hohe Vielschichtigkeit.
0: Es ist wahrscheinlich, wie Sie es gesagt haben, also es ist ein Film über alles. Liebe, Freundschaft, Alter, Krankheiten. Aber es ist schon auch wirklich ein guter Film über die Liebe.
1: Absolut. Und zwar ein sehr dichter Film über die Liebe.
0: Ja, wirklich wahr. Also ich habe mich gewundert, weil der Regisseur, es ist ja sein Spielfilmdebüt, ein junger Regisseur, aber der hat ja wirklich ein so gutes Gefühl für dieses Thema. Das ist ja schon auch beachtlich.
1: Also erstens zeigt es einfach, dass wir es hier mit einem jungen Regisseur zu tun haben, der, finde ich, in seinen einfach schon mal so eine Voraussetzung mitbringt. Dies ist eine ganz außergewöhnliche Erzählgabe.
0: Der verlorene Mann am Donnerstag im Kino mit Harald Krasnitzer in einer besonderen Rolle. Ein Mann hat vergessen, dass er seit 20 Jahren von seiner Frau geschieden ist. In seiner Vorstellung hat er nur seinen Schlüssel vergessen. Ihr könnt euch einen Ausschnitt des Films anschauen, online bei uns auf ffh.de.

0: Hier ist Hitradio FFH. Ein sehr dichter Film. Über die Liebe hat Schauspieler Harald Krasnitzer den Kinofilm Der verlorene Mann genannt, der am Donnerstag in die Kinos kommt. Herr Krasnitzer, Sie spielen ja Kurt, der an Demenz erkrankt ist. Was haben Sie für Ihr Leben mitgenommen? Vielleicht ja auch gelernt mit dieser Rolle?
1: Erstens glaube ich, dass man über diese Themen nie genug lernt und immer vorgibt, etwas zu wissen. Und ich glaube, wenn ich was gelernt habe in diesem Film oder überhaupt in der Auseinandersetzung mit dieser Krankheit auch, die ja im Grunde genommen nur ein Transportmittel ist, dann ist, dass ich erfahren musste, dass ich viel zu wenig darüber weiß, was das ist eigentlich. Weil dieses Gefühl, von dem wir hier reden, auch seine Zeit braucht. Das ist nicht etwas, was man nur einfach in den Raum steht. Wir gehen damit sehr fahrlässig um und sagen, ja, das ist jetzt Liebe. Und was ist denn die Liebe? Und ach, das ist so schön, wenn man sich Blumen schenkt und so. Und das hat oft so einen folkloristischen Charakter. Und das, was wir aber hier sehen, ist ein ganz existenzielles, tiefes Gefühl. Es ist das Erkennen des Anderen und das Andocken an dem Anderen. Es ist, hat etwas mit Selbstauflösung zu tun. Es hat die Bereitschaft der Hingabe zu tun. Es hat etwas mit der Sichtweise zu tun. Es hat mit einem tiefen Verständnis, mit einem tiefen Erkenntnis, mit Resonanzen, mit Erkennen. Und das, was Dagmar und auch August in diesem Reigen da immer wieder rüberbringen und auch hier uns zeigen, das tiefe Verständnis füreinander und sich hier auch ihre Grenzen innerhalb ihrer Beziehung ausloten, finde ich wirklich atemberaubend schön. Und ich darf da sehr verspielt dazwischen herumhüpfen, eigentlich gar nicht mehr wirklich wissend, um was es hier eigentlich geht. Aber es widerfährt einem einfach sehr viel Wärme und das fand ich sehr schön, wie er das gezeichnet hat der Welt.
0: Schauspieler Harald Krasnitzer zu Gast bei Silvia am Sonntag. Der Talk am Donnerstag in einem neuen Kinofilm Der verlorene Mann zu sehen.

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3: Wir haben 6 Minuten vor 11:30 A3 Frankfurt-Würzburg zwischen Seligenstädter Dreieck und Stottstadt. Da steht immer noch das defekte Auto auf der Standspur. Bitte fahrt vorsichtig. Und die A661 Egelsbach-Oberursel zwischen Bad Homburg und Oberursel. Da gibt es eine ungesicherte Unfallstelle auf der Standspur. Bitte fahrt vorsichtig.
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0: Sonntag. Silvia am Sonntag mit Schauspieler Harald Krasnitzer, der nächsten Donnerstag einen neuen Kinofilm hat. Dort ist er zu sehen als Kurt in Der verlorene Mann. Sie haben gesagt, das ist ein sehr dichter Film über die Liebe, ist natürlich auch ein Film über die Krankheit Demenz. Und es ist auch ein sehr dichter Film der Schauspielkunst. Drei Schauspieler sind sehr zentral, also fast so ein bisschen wie ein Kammerspiel. Das ist doch wahrscheinlich auch ein großes Geschenk für einen Schauspieler, so spielen zu dürfen.
1: Ja, man muss nur aufpassen, dass man nicht Gefahr läuft, dass man sagt, oh wie toll, jetzt kann ich da einen Dementkranken spielen oder jetzt kann ich da aus dem Vollen schöpfen. Ich glaube, das ist, also was mich so fasziniert hat, ist, dass wir uns die Zeit genommen haben, eine sehr vorsichtige Reise zu machen. Wir hatten es ja auch mitunter mit Menschen zu tun, die auch in diesem Film vorkommen, die tatsächlich mit dieser Krankheit behaftet sind oder sich mit dieser Krankheit und all ihren Wegen auseinandersetzen müssen.
0: Ich fand das auch von Ihnen, also man sucht ja wahrscheinlich dann, wie kann der Ausdruck sein mit dem Regisseur, mit den anderen Schauspielern, aber ich fand das sehr gelungen. Manchmal wirkten Sie auf mich so kindlich.
1: Ich glaube, dass das prinzipiell ein Teil dieser Krankheit ist, dass man manchmal etwas so anschaut, als würde man das erste Mal sehen, weil einem dann plötzlich dieser Erfahrungsschatz fehlt. Der Speicher ist quasi leer. Und du, alles, was du erlebst, kann neu sein. Also mitunter ein Apfel, weil man nicht mehr weiß, wie der heißt und auch nicht mehr weiß, wie der schmeckt. Und es kann dir passieren, dass du sagst, was um Himmels Willen ist das grüne Ding da auf dem Tisch? Und dann sagt man, das kannst du essen. Und wie schmeckt das? Und du musst sozusagen diesen oder kannst diesen Geschmack neu entdecken. Wenn du die Dinge nicht mehr benennen kannst, wenn du in so ein dunkles Reich abdriftest, dann kann das schon sehr beängstigend sein. Und gibt es einfach viele Facetten.
0: Harald Krasnitzer, Schauspieler, am Donnerstag in einem neuen Kinofilm zu sehen, Der verlorene Mann.

0: Es ist der letzte Tag, der 3. Mai des wunderschönen langen Wochenendes. Den sollt ihr richtig schön feiern. Deshalb haben wir ein paar Vorschläge für euch. Wie wäre es mit dem Maimarkt in Bad Soden-Allendorf? Dort ist auch verkaufsoffen. In Biedenkopf ist Garten- und Pflanzenmarkt. Also das wäre genau das Richtige für mich. Ich glaube, ich gebe mit am meisten Geld aus. Für Pflanzen kann man heute richtig schöne Schnäppchen machen. Ach, und apropos Schnäppchen, da wäre der Hofflohmarkt in Groß-Umstadt vielleicht auch eine gute Wahl für euch.
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2: Ein absolutes Muss für alle Kino- und Filmfans. Die Filmbörse Neu-Isenburg. Hier findet ihr natürlich Filme auf allen möglichen Medien, aber auch coole Filmposter in allen Größen, Sammler- und Actionfiguren, T-Shirts, Pullover und Socken und alles, was ihr sonst so braucht, um eure Blockbuster- oder Indie-Filmliebe für alle sichtbar zu machen. Alle Genres sind vertreten, darum ist der Einlass auch erst ab 18 Jahren. Eintritt 10 Euro. Die Filmbörse Neu-Isenburg bis 15 Uhr, heute in der Hugenottenhalle. Der Bad Homburger Kurpark startet mit einem Fest für die ganze Familie offiziell in die Sommersaison, flaniert von 11 bis 17 Uhr über die Brunnenallee, genießt die Musik vom Chorensemble, lernt bei Gustav, dem schnellen Gärtner, tolle Hacks für die Pflege von Pflanzen, bewundert die Ballonverknotenkünste von Pantomime Bastian und lasst euch vom Zauberer verzaubern. Zum Start in die Saison geht's heute in den Bad Homburger Kurpark.
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0: Fly Away ist einer der bekanntesten Songs von Lenny Kravitz, 1998 erschienen. Ein besonderer Rockstar, der unterschiedliche Generationen fasziniert. Im FFH-Mix mit einer besonderen Künstlerin. Taylor Swift. 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
6: Tödlicher Unfall mit E-Scootern in Hauneck. Oberbürgermeisterwahl in Weinheim läuft. Das Wetter, mehr Wolken, teilweise auch Regen.
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6: Ich bin Jan-Philipp Repp. Guten Tag. Tödlicher Unfall auf einem Feldweg bei Hauneck im Kreis Hersfeld-Rotenburg. Laut Polizei hat ein Autofahrer hier einen Mann und seine Frau erfasst, die dort mit E-Scootern unterwegs waren. Die Frau musste noch vor Ort reanimiert werden, starb aber später im Krankenhaus. Ihr Ehemann wurde schwer verletzt. Der 21 Jahre alte Autofahrer könnte laut den Ermittlern betrunken gewesen sein. Ihm wurde deshalb Blut abgenommen. Am Mittwoch ist die schwarz-rote Bundesregierung genau ein Jahr im Amt. Ob sie die restlichen 3 Jahre übersteht, sehen viele in einer aktuellen Umfrage für die Bild kritisch. Mehr als die Hälfte glaubt demnach, dass die Koalition nicht bis 2029 halten wird. Auch die Arbeit der Regierung wird in der Umfrage schlecht bewertet. 76% sind damit unzufrieden. Wer wird neuer Oberbürgermeister von Weinheim im Rhein-Neckar-Kreis? 8 Kandidaten treten hier heute bei der Wahl an. FFH-Reporter Marc Wilhelm.
7: Sie ist nötig geworden, weil der bisherige Amtsinhaber Manuel Just inzwischen schon einen neuen Job angetreten hat. Er ist der neue Landrat des Rhein-Neckar-Kreises. Weinheim ist hier die größte Stadt. Mehr als 34.000 Wählerinnen und Wähler ab 16 Jahren können heute den neuen Rathauschef bestimmen. Gleich 8 Kandidaten haben sich beworben, 1 Frau und 7 Männer. Die seht ihr auf ffh.de und in unserer App. Eine mögliche Stichwahl ist in 2 Wochen.
6: Im Oktober wird nachts eine Vitrine mit Knochen vor dem archäologischen Schaufenster in Speyer abgestellt. Jetzt ist die Frage, wer kümmert sich um die mindestens 1000 Jahre alten Exponate? Die Staatsanwaltschaft hat sie mittlerweile freigegeben und sucht nach einer passenden Annahmestelle. Die Polizei hatte zunächst auch wegen einer möglichen Straftat ermittelt. Dann meldete sich aber ein Mann, der die Knochen beim Entrümpeln einer Wohnung gefunden und in Speyer abgestellt hatte. Den Aufstieg muss Fußball-Zweitligist Darmstadt 98 wohl abschreiben. Einfach austrudeln lassen wollen die Lilien die Saison aber nicht. Heute Mittag soll auswärts in Karlsruhe wieder ein Erfolg her. FFH-Reporter Lennart Behrum.
8: Es wäre hochgradig fahrlässig, nicht bis zum Ende durchzuziehen, sagt Darmstadts Trainer Florian Kohfeldt vor dem Duell. Seit 6 Ligaspielen haben die Lilien

0: nicht mehr gewonnen. Der Aufstieg ist damit nur noch theoretisch möglich. Trotzdem will Kohfeldt unbedingt oben dran bleiben. Man wisse ja nie, wer von der Konkurrenz noch patzt. Auswärts in Karlsruhe erwartet er kein einfaches Spiel. Immerhin kämpfen die Gastgeber noch um den Klassenerhalt. Dazu fehlen den Lilien mit Verteidiger Pfeiffer und Stürmer Hornby zwei wichtige Spieler.
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2: Heute ist es aufgelockert, man könnte auch sagen wechselhaft. Aufgelockert klingt ein bisschen schöner. Bis 25 Grad. Wir hatten ja gestern und vorgestern ja noch richtig fast Sommerwetter. So ist es heute nicht, aber angenehm. Regen nur am Vormittag teilweise möglich. In der Nacht 3 bis 17 Grad. Morgen bleibt es erst trocken, aber dann kommen Gewitter und Schauer bei 23 Grad. Hier ist der FFH Verkehrsservice A3 Frankfurt-Würzburg. Zwischen Seligenstädte, Dreieck und Stockstadt sind wegen Bergungsarbeiten die rechte Fahrbahn und die Standspur gesperrt. A661 Egelsbach-Oberursel, zwischen Bad Homburg und Oberursel ein Unfall auf der Standspur. Bitte fahrt entsprechend vorsichtig.
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2: Mein heutiger Gast ist Tatort-Schauspieler Harald Krasnitzer. Letzten Sonntag konnten wir ihn sehen. Er wird uns noch verraten in dieser Stunde, warum seine Kollegin im Tatort, Adele Neuhauser, ihm so sehr ans Herz gewachsen ist. Und ich habe es versprochen, hier ist der großartige Lenny Kravitz. Und ich habe euch noch nicht gesagt, der Mann ist auf Tour. Vielleicht habt ihr ja Lust hinzufahren diesen Sommer in Stuttgart. Leider nicht in Hessen, aber so weit ist es ja nicht nach Stuttgart. Am 10. Juli und am 29. Juli ist er in Köln. Rockstar Lenny Kravitz.

0: Sonntagvormittag, Hitradio FFH. Sie sind im Wiener Tatort, Bibi Fellner und Moritz Eisner. Adele Neuhauser, die Bibi, war mal Gast bei mir und sie hat Folgendes über meinen heutigen Gast Harald Krasnitzer gesagt.
1: Also da sprechen Sie wirklich einen ganz entscheidenden Punkt an. Wenn ich zum Tatort-Dreh komme und Harry Krasnitzer kommt ans Set und in die Maske, ist einfach, geht die Sonne auf.
0: Oh, wie schön.
1: Hat eigentlich immer gute Laune, aber nicht so unangenehm. Wissen Sie, so, wenn jemand so beim Frühstück schon so wahnsinnig gut gelaunt ist, dann kriege ich einen Vogel. Aber ich brauche meine Zeit. Aber Harry ist einfach wirklich ein Sonnenschein. Also er ist fantastisch. Also das ist, wir haben in mehrerer Hinsicht wirklich Glück miteinander. Erstens einmal, dass wir so tolle Autoren haben, großartige Regisseurinnen und Regisseure, und dass wir einander haben und dass wir auch immer wieder das Glück haben, mit wirklich tollen Kollegen zu arbeiten, die uns da noch einmal so einen Schub geben an Neugierde und an Frische und Spannung. Also das ist schon sehr besonders.
0: Was eine wundervolle berufliche Liebeserklärung. Und wie reagiert Harald Krasnitzer darauf? Ich habe es ihm vorgespielt und seine Antwort hört ihr in wenigen Minuten.

0: Hier ist Hitradio FFH am 3. Mai. Letzten Sonntag konnten wir sie zusammen im Tatort sehen, Adele Neuhauser und Harald Krasnitzer. Wir haben ja gerade gehört, wie Adele ihren Partner genannt hat. Herr Krasnitzer, Sie sind der Sonnenschein am Set.
1: Ja, sie hat nur nicht recht damit.
0: Sie sind überhaupt kein Sonnenschein.
1: Nein, ich bin überhaupt kein. Ich werde nur, wenn sie kommt, werde ich ein Sonnenschein. Ja, aber das hat mehr mit der Adele zu tun als mit mir.
0: Also, das ist ja verrückt. Sie hat sich bei Ihnen einfach aufgehoben gefühlt.
1: Ja, das haben wir. Also wir sehen uns beide. Also das ist eine wirklich sehr, sehr, sehr tiefe Verbindung, also wirklich eine sehr tiefe Freundschaft. Das, was wir manchmal mit ganz wenigen Blicken schon erzählen konnten, sind ganze Bibliotheken, und das hat uns auch am größten Spaß gemacht, und das oder macht uns ja auch nach wie vor Spaß, das ist ja nicht aus der Welt. Da ist auch etwas gewachsen, das sind so diese Geschenke, die man dann eben in dem Metier hat, so wie eben auch in diesem Film, dass mehr entsteht, mehr an Austausch. Das ist jetzt nicht mehr nur die Eitelkeit und die narzisstische Störung, die sich hier meldet, sondern da melden sich plötzlich die Menschen und in uns, und das macht's dann aus. Und wenn man in dieses Feld kommt, dann geht's auch nicht mehr um Folklore, sondern dann geht's echt ums Leben. Und bei der Adele und bei mir ging es immer ums Leben, und warum, was hat das mit uns zu tun? Und so haben wir auch versucht, unsere Figuren zu zeichnen. Und hier in diesem Film tun wir das mit August und mit Dagmar auch in einem gewissen Sinn.
0: Nächsten Donnerstag ist Harald Krasnitzer im Kino zu sehen in Der verlorene Mann. Und im Dezember gibt's den letzten Tatort mit ihm und Adele Neuhauser. Hier ist Silvia am Sonntag.

0: Von Hannah Montana zur Grammy Queen, Miley Cyrus ist ein wirkliches Phänomen. Let's pretend it's not the end of the world. Und ihr mögt ihre Musik, deshalb hört ihr sie direkt nach dem Verkehrsservice hier bei FFH.
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0: Wir haben 4 Minuten vor 11:30 A3 Frankfurt-Würzburg zwischen Seligenstädter Dreieck und Stockstadt sind wegen Bergungsarbeiten die rechte Fahrbahn und die Standspur gesperrt.
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0: Letzten Sonntag waren sie zusammen im Einsatz. Adele Neuhauser und Harald Krasnitzer sind das Tatort-Duo aus Wien und innig verbunden. Wir haben ja beide gehört, wie sie übereinander gesprochen haben. Aber trotzdem hören sie dieses Jahr auf. Harald Krasnitzer ist ja heute Gast bei Silvia am Sonntag. Ist die letzte Folge mit euch eigentlich schon gedreht?
1: Die letzte ist gedreht und wird im Dezember gesendet.
0: Und wie endet es?
1: Wir werden beide in einer Außenstelle am Mars eingesetzt.
0: Ach, natürlich mit Elon Musk-Rakete wahrscheinlich noch.
1: Nein, wir fliegen nur mit NASA.
0: Und dann seid ihr für ewig zusammen.
1: Richtig, ja, aber es sieht uns keiner mehr. Nein, da gibt es gar nicht so viel darüber zu sagen, weil wir ja noch weit weg sind von diesem ultimativen Abschied. Dezember, das ist noch eine lange Zeit. Da kann noch viel passieren. Aber was sicher ist, dass wir im Dezember erst an den Zaun treten. Und erst wenn wir am Zaun sind, werden wir den Fuß zum Klettern heben. Und vorher hat das wenig Sinn.
0: Aber es ist verrückt, dass in dem Jahr, also jetzt haben die Münchner aufgehört. Also irgendwie ist es irgendwie Zeit, dass von einige Kommissare, also 2026 ist das Jahr der Abschiede.
1: Ja, aber das ist ja nun auch nichts Neues. Das gab es ja immer wieder mal und manchmal in größeren Zusammenhängen, manchmal auch oft sehr klein und unentdeckt, aber nicht minder traurig. Aber ich finde, das spricht doch eigentlich für dieses Format und es spricht dafür, dass dieses Format auch in der Lage ist, sich immer wieder zu erneuern, also auch personell zu erneuern und dann einfach zu gucken, dass plötzlich andere ihre Blickwinkel auf diese Welt der Kriminalität und der regionalen und regional gefärbten Kriminalität geben. Und das finde ich schön und das zeugt von einer hohen Lebendigkeit.
0: Und für Sie ist auch keine Wehmut dabei?
1: Nein, dann hätte ich was falsch gemacht. Nein, wir haben gemeinsam eine sehr schöne Entscheidung getroffen und haben die über 2 Jahre gut vorbereitet und ich denke, das ist genau der richtige Weg.
0: Die letzte Folge ist schon gedreht, Ende Dezember wird sie laufen und es gibt keine Wehmut für den Tatortabschnitt, sagt Harald Krasnitzer. Er ist heute mein Gast bei Silvia am Sonntag, der Talk.

0: Mein heutiger Gast, Harald Krasnitzer, ist mit der Schauspielerin Ann-Kathrin Kramer. Zusammen seit 26 Jahren sind die beiden schon ein Paar und sie spielen ja auch öfters miteinander. Und ich habe ihn gefragt, ob seine Frau den Kinofilm Der verlorene Mann, der ja am Donnerstag in die Kinos kommt, schon gesehen hat.
1: Ja, aber das ist nicht fair. Das ist voreingenommen.
0: Und die ist doch bestimmt sehr kritisch mit Ihnen, oder?
1: Das bezweifle ich. Sie sagt zwar, aber ich bezweifle das. Also da würde ich jetzt ein Veto einlegen.
0: Sie sind ja überhaupt, auch wenn Sie zusammen drehen, habe ich gelesen, also treten Sie nicht als Paar auf. Sie haben dann auch zum Beispiel getrennte Zimmer, also kein Liebespaar.
1: Man ist nur Kollege und Kollegin oder Kollegin und Kollege. Also da gibt es kein Ehepaar. Das hat auf dem Set nichts zu suchen. Das klingt jetzt sehr brutal, aber die Arbeit geht nicht anders. Also diese Vermischung von Gefühlen und Verhältnissen und von Emotionen, die funktioniert nicht. Das kommt immer zu falschen Tönen, es kommt immer zu falschen Blicken, es kommt immer zu falschen Verhältnissen. Und das ist nicht unser Beruf. Unser Beruf heißt, guck nochmal hin und lass dich nochmal drauf ein und sei ein bisschen mutiger und hör ein bisschen auf zum Tönen und mach nicht irgendwie, geh nochmal ran und schau nochmal.
0: Harald Krasnitzer über das Spielen zusammen mit seiner Frau Ann-Kathrin Kramer. Also da treten sie nur als Kollegin und Kollege auf. Es gibt aber was anderes. Es gibt einen Auftritt in der NDR Talkshow. Den könnt ihr euch vielleicht mal anschauen. Es ist so berührend, die beiden zu sehen. Also faszinierend. Also sie liest da ein Gedicht vor und seine Reaktion, da habe ich mir gedacht, die beiden, die passen gut zusammen.

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2: Spritsteuersenkung nicht komplett an der Zapfsäule angekommen. 2 Kinder von Eisenbahn in Mainzer Volkspark verletzt. Das Wetter wechselhaft bis 26 Grad.
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2: Ich bin Jan-Philipp Repp. Guten Tag. Die Steuersenkung bei Benzin und Diesel kommt bislang nicht komplett bei den Autofahrern an. Das sagt der ADAC. Demnach waren am Freitag die Steuern um insgesamt 16,7 Cent gesenkt worden. Die Spritpreise waren gestern aber nur im Schnitt um rund 12 Cent niedriger als davor. Da in den letzten Tagen auch die Rohölpreise gesunken sind, seien die Spritpreise unverständlich und nach wie vor zu hoch, so der Automobilclub. 2 verletzte Kinder und Gaffer, die die Einsatzkräfte behindern. Im Mainzer Volkspark hat ein Unfall mit der Parkeisenbahn für Aufregung gesorgt. Ein 7 Jahre alter Junge und ein 9-jähriges Mädchen waren neben der sogenannten Flotten Lotte hergelaufen, wurden erfasst und verletzt. Wie genau es zu dem Unfall kommen konnte, ist noch unklar. Ein Fehlverhalten des Bahnführers kann laut Polizei ausgeschlossen werden. Am Mittwoch ist die aktuelle Bundesregierung genau 1 Jahr im Amt. Mehr als die Hälfte der Deutschen glaubt in einer aktuellen Umfrage für die Bild aber nicht, dass sie auch die restlichen 3 Jahre übersteht. Und rund 76% sind unzufrieden mit der Arbeit von Schwarz-Rot. FFH-Reporterin Zoe Tasovali.
3: Die Umfrage zeigt, das Vertrauen in die Koalition ist aktuell.

0: aktuell ziemlich angeschlagen. Viele nehmen vor allem Streit und gegenseitige Vorwürfe wahr. Und genau das schwächt das Bild einer handlungsfähigen Regierung. Aus der Union kommt deshalb der Appell, wieder stärker gemeinsam an Reformen zu arbeiten und Ergebnisse zu liefern. Gleichzeitig wird klar, die Herausforderungen sind groß, innenpolitisch wie international.
1: 6,1 Millionen Euro Miete für leerstehende Immobilien. Die hat das Land Hessen letztes Jahr gezahlt. Das geht aus einer Antwort des Finanzministeriums hervor. Bei den meisten Immobilien handelt es sich um sogenannte Leo-Objekte, also Liegenschaften, die das Land Hessen verkauft und dann vom Käufer direkt wieder gemietet hat. Die Gießener Innenstadt wird heute zum Hotspot für den ganzen Landkreis. Bei Sport in der City gibt es nicht nur unzählige Aktivangebote, auch die Geschäfte haben geöffnet. FFH-Reporterin Anne Schmidt.
2: Ob Kletterturm, Bogenschießen, Kampfsport oder Breakdance. Die Gießener City verwandelt sich vom Brandplatz bis zum Elefantenklo in einen Mitmachparcours. Außerdem gibt es einen Fahrradtag. Hier kann man sein Bike checken lassen oder auch in die Waschanlage stellen. Die Einzelhändler öffnen ihre Geschäfte und sie hoffen auf Umsatz in nicht so guten Zeiten. In den letzten Jahren kamen zigtausende zu Sport in der City nach Gießen.
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4: Und das Wetter zum Sport in Gießen, überhaupt zum Sport machen, ist heute ganz gut. Bis 25 Grad, also nicht so sehr warm wie in den vergangenen Tagen. Regen war ganz wenig heute regional in Hessen. Also da wird leider nichts kommen. Ich muss sagen leider, weil wir haben ja schon Waldbrandgefahr in Hessen. In der Nacht 3 bis 17 Grad. Morgen kommen dann die ersten Regenschauer. Auch mal Gewitter am Nachmittag und Schauer. Dienstag 13 bis 21 Grad. Ach, und es reicht erstmal, oder, vom Wetter? Hier ist der FFH-Verkehrsservice. Ich sage, es reicht, weil Mittwoch wird schlechter. Achtung, auf der A3 Frankfurt-Köln. Zwischen Dietz und Montabaur, da steht ein brennendes Fahrzeug auf der Fahrbahn. Bitte fahrt hier vorsichtig. A3 Frankfurt-Köln, zwischen Limburg-Nord und Dietz, steht ein defekter LKW auf der Standspur. Bitte fahrt vorsichtig. Und die A7 Fulda-Würzburg, zwischen Rasthof, Utrichshausen und Bad Brückenau. Vollgas 3 Kilometer Stau.
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4: Mit Schauspieler Harald Krasnitzer, der was wirklich Schönes, nicht nur über Adele Neuhauser, sondern auch über Mario Adorf gesagt hat, hört ihr in wenigen Minuten hier.

0: Silvia am Sonntag mit Harald Krasnitzer. Das neue Kinofilm am Donnerstag in die Kinos kommt. Er spielt Kurt, einen Mann, der eigentlich nur glaubt, dass er seinen Schlüssel vergessen hat, aber mittlerweile seit 20 Jahren von seiner Frau getrennt ist. Er leidet an Demenz. Nicht nur diese Rolle, sondern auch alle anderen Rollen, die er gespielt hat und noch spielen wird. Bei ihm hat man das Gefühl, er hat mit diesem Beruf seine Berufung gefunden.
1: Mir ist sehr bewusst, welches Geschenk das ist. Und damit geht man natürlich, jetzt muss man wieder diese Wörter bemühen, ja, man geht in einem gewissen Sinne demütig damit um, weil ich weiß, was andere Menschen machen müssen, um leben zu können. Und ich darf von etwas leben, das ich, wie das ja auch vor kurzem bei Mario Adorf sehr oft zitiert wurde, ich darf mein ganzes Leben lang spielen. Und das ist ein wirklich großes Geschenk. Das hat er schon sehr, sehr, sehr schön ausgedrückt. Und dem kann ich mich nur anschließen.
0: Haben Sie je mit ihm gedreht, mit Mario Adorf?
1: Einmal in Budapest, die Jungen von der Paulstraße, eine italienisch-österreichische Koproduktion. Ja.
0: Ja, aber so gerade gestern oder so, glaube ich, habe ich ein berührendes Interview gelesen mit Senta Berger. Sie hat ja viel mit ihm gespielt. Sie sagte, war so ein Mensch, wo sie sich gar nicht vorstellen konnte, dass der mal stirbt.
1: Ich finde, dass er noch gar nicht tot ist.
0: Warum? Weil er in seinen Filmen weiterlebt?
1: Ja, weil alles, was der Mario ausgemacht hat, in seinen Filmen in einer Art und Weise präsent bleiben wird und da sein wird. Das sind ja viele Filme dabei, wo du sagst, die guckst du dir nicht einmal an, die guckst du 100 Mal an und kannst die immer wieder gucken und immer wieder siehst du ein ganz riesiges Portfolio an Emotionen und an Brüchigkeiten, die er seinen Figuren zugestanden hat und dabei auch immer einen Meister darin, seine Figuren nie zu denunzieren, sondern selbst die schlimmsten Bösewichte so zu zeichnen, dass man denkt, oh, was steckt denn da noch dahinter? Und diese Bruchlinie, die finde ich, zeugt von einem hohen Verständnis für das Leben. Und wenn du das hast, dann stirbst du nicht.
0: Harald Krasnitzer über Mario Adorf. Ich finde ja immer, das ist so ein sehr schönes Zeichen, wenn jemand mal von sich selbst zurücktreten kann und ja über andere spricht und dann auch noch so positiv. Das kann nicht jeder.
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0: Ihr Debütalbum hieß ziemlich selbstbewusst Christina Aguilera und machte sie über Nacht berühmt. Wir beamen uns in die Zeit um die Jahrtausendwende, denn da war Christina Aguilera plötzlich überall. Hört ihr direkt nach dem Verkehrsservice.
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0: Wir haben 5 Minuten vor 12:30. Achtung auf der B7 im Landkreis Kassel. Zwischen der A7 Kassel-Ost und Oberkaufungen sind Personen auf der Fahrbahn. Bitte fahrt in beiden Richtungen ganz besonders vorsichtig. Achtung auf der A3 Frankfurt-Köln zwischen Dietz und Montabaur. 4 Kilometer Stau in beiden Richtungen. Hier laufen aktuell Bergungsarbeiten eines brennenden Fahrzeugs. Ich hatte es ja gerade erwähnt. Der Verkehr wird jetzt über die linke Spur geleitet, bleibt weiterhin vorsichtig unterwegs. A5 Frankfurt-Kassel zwischen Westkreuz Frankfurt und Bad Homburger Kreuz. 4 Kilometer Stau. Und die letzte Meldung, die A7 Fulda-Würzburg zwischen Rasthof-Utrichshausen und Bad Brückenau-Volkers. 3 Kilometer Stau.
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0: Ein sehr dichter Film über die Liebe. So hat Schauspieler Harald Grasmitzer den Kinofilm Der verlorene Mann genannt, mit einem sehr jungen, feinfühligen Regisseur. Läuft ja am Donnerstag in den Kinos an. Herr Grasmitzer, mir scheint, das ist überhaupt wichtig für Sie, ein Regisseur, der so ein feines Gespür hat.
1: Ich sag mal so, es ist die einzige Art von Regisseuren, wie man arbeiten kann. Also ich habe eigentlich seltenst mit Leuten oder eigentlich gar nicht mit Leuten zu tun gehabt, die mit Autorität agieren oder die irgendwie also einen Stil hatten, der nicht kooperativ ist oder der nicht etwas will, was gemeinsam ist. Hier beim Welf war es einfach nochmal ganz stark ausgeprägt, dass es hier um Wahrnehmung und Resonanzen geht, gegenseitigen. Wie geht man um und wie geht man rein in das Thema? Und das ist wirklich sehr, sehr gelungen mit ihm.
0: Sie sind, glaube ich, sowieso, aber ich weiß nicht, ob man das nicht überhaupt als Schauspieler sein muss, ein Mensch, der im Team aufgeht.
1: Ich glaube, das ist die einzige Möglichkeit, das, was wir machen, so zu benennen und umzusetzen. Man reagiert auf etwas, man lässt sich auf etwas ein, man hört zu, man beginnt, und das ist, wenn man so Partner wie den August und die Dagmar hat, dann ist das ein unerschütterliches Naturgesetz. Du bleibst in diesem Zustand.
0: Der verlorene Mann am Donnerstag im Kino mit Harald Grasmitzer als Kurt. Herr Grasmitzer, alles Liebe für Sie.
1: Danke vielmals. Tschüss.

0: Stimmung bei den Eintracht-Fans ist alles andere als gut nach der Niederlage zu Hause gegen den HSV.
1: Die Mannschaft wirkt irgendwie überfordert. Das mit dem Trainer passt nicht. Und das ist jetzt die Quittung dafür.
2: Die Mannschaft ist tot. Der Trainer, das bringt nichts.
0: Ist wirklich Trainer

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2: Tödlicher Unfall mit E-Scootern in Hauneck. Darmstadt 98 gleich in Karlsruhe gefordert. Das Wetter, Sonne, Wolken und Regen bis 26 Grad.
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2: Ich bin Jan-Philipp Repp. Guten Tag. Tödlicher Unfall auf einem Feldweg bei Hauneck im Kreis Hersfeld-Rotenburg. Laut Polizei hat ein Autofahrer hier einen Mann und eine Frau erfasst, die dort mit E-Scootern unterwegs waren. Die Frau musste noch vor Ort reanimiert werden, starb aber später im Krankenhaus. Ihr Ehemann wurde schwer verletzt. Der 21 Jahre alte Autofahrer könnte laut den Ermittlern betrunken gewesen sein. Ihm wurde deshalb Blut abgenommen. Ziehen die USA deutlich mehr Soldaten aus Deutschland ab als ursprünglich vermutet? Am Freitag hatte Verteidigungsminister Hegseth von 5000 gesprochen. US-Präsident Trump sagt jetzt, es werden deutlich mehr sein. Die Ankündigung sorgt auch im FFH-Land für Unsicherheit. Zum Beispiel auf der Airbase Ramstein in der Pfalz oder in Wiesbaden mit der wichtigen Kommandozentrale in Erbenheim. Das US-Militär ist hier auch ein großer Wirtschaftsfaktor. Licht und Schatten an Deutschlands Bahnhöfen. Die Zahl der Straftaten ist dort im vergangenen Jahr zwar um rund 6% gesunken, die Angriffe auf Bahnmitarbeiter aber gestiegen. Das ergab eine Auswertung der aktuellen polizeilichen Kriminalstatistik durch den Interessenverband Allianz pro Schiene. FFH-Reporterin Ursula Winkler.
3: Dass die Bahnhöfe sicherer geworden sind, führt der Verband auf den Einsatz von Security-Leuten und Kameras zurück. Er lobt auch, dass inzwischen an einigen Bahnhöfen ein Alkoholverbot gilt. Sorge gibt es aber wegen der zuletzt fast 2700 Angriffe auf Mitarbeitende. Ein Anstieg um 11% in nur einem Jahr. Nach einer tödlichen Attacke auf einen Zugbegleiter will die Bahn auch mehr Sicherheitskräfte einstellen und testweise sind in einigen Regio-Zügen 2 Kontrolleure im Dienst.
2: Im Oktober wird nachts eine Vitrine mit Knochen vor dem archäologischen Schaufenster in Speyer abgestellt. Jetzt ist die Frage, wer kümmert sich um die mindestens 1000 Jahre alten Exponate? Die Staatsanwaltschaft hat sie mittlerweile freigegeben und sucht nach einer passenden Annahmestelle. Die Polizei hatte zunächst auch wegen einer möglichen Straftat ermittelt. Dann meldete sich aber ein Mann, der die Knochen beim Entrümpeln einer Wohnung gefunden und in Speyer abgestellt hatte. Den Aufstieg muss Fußball-Zweitligist Darmstadt 98 wohl abschreiben. Einfach austrudeln lassen wollen die Lilien die Saison aber nicht. Heute Mittag soll auswärts in Karlsruhe wieder ein Erfolg her. FFH-Reporter David Bücker, mit welchem Personal laufen die Lilien denn auf?
4: Trainer Florian Kohfeldt muss ein bisschen umbauen im Vergleich zur letzten Woche. Die Südhessen tauschen gleich 5-mal. Vorne ist mit Liedberg nur einer der Top-Stürmer dabei. Offensivkollege Hornby fehlt mit Oberschenkelproblemen. Und hinten in der Abwehr kommen neben dem rot gesperrten Pfeiffer kurzfristig noch weitere Ausfälle hinzu. Unter anderem Vereinslegende Fabi Holland, der Darmstadt im Sommer verlässt, kommt dafür neu rein. Die Frage bei den Lilien ist, welche Serie geht weiter? Die Südhessen haben die letzten 6 Spiele nicht gewonnen, aber gegen Karlsruhe sind die Lilien die letzten 6 Spiele ungeschlagen. In einer halben Stunde geht's los.
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5: Heute bis 25 Grad, Sonnenschein, vereinzelt gab's auch einen Schauer, aber wirklich nur vereinzelt. Wirklich mehr Regen kommt, so wie es ausschaut, erst morgen, also in der Nacht erstmal nicht, 3 bis 17 Grad. Recht milde Temperaturen, morgen dann 18 bis 23 Grad und erst beginnt der Montag trocken, aber dann nachher kann's nass werden. Wir können's gebrauchen, also die Natur braucht Regen. 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Achtung auf der A66 Wiesbaden-Frankfurt. Zwischen Hofheim am Taunus und Hattersheim liegt ein Kennzeichen auf der Fahrbahn. A3 Frankfurt-Köln zwischen Frankfurt-Flughafen und Wiesbadener Kreuz 6 Kilometer Stau. A3 Frankfurt-Köln zwischen Dietz und Montabaur 8 Kilometer Stau. Hier laufen Bergungsarbeiten eines brennenden Fahrzeugs. Der Verkehr wird im Moment über die mittlere und linke Spur geleitet. Auch in der Gegenrichtung staut sich der Verkehr. A5 Kassel-Frankfurt zwischen Alsfeld-West und Grünberg streckenweise Stau und stockender Verkehr.

0: in beiden Richtungen. Und die A7 Fulda-Würzburg zwischen Rasthof Utrichshausen und Bad Brückenau-Volkers 3 Kilometer Stau.
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0: Hier ist Hitradio FFH am Sonntag. Die Eintracht hat zu Hause gegen den abstiegsbedrohten HSV verloren. Für die Frankfurter eine Katastrophe im Kampf um die europäischen Plätze in der Bundesliga. Und dann noch die Wutrede von Trainer Albert Riera. Er sieht sich ja ungerechterweise Kritik ausgesetzt und er sagte wörtlich, das ist kompletter Mist und das ist hier kein Zirkus, sondern ein professioneller Fußballverein. FFH-Reporterin Sonja Pahl, seine Mannschaft hat er ja damit weiter unter Druck gesetzt. Die haben ja dann auch das Spiel verloren, ich habe es erwähnt. Wie war das nach dem Spiel?
1: Ja, also die Fans, die haben ab der 60. Minute ja schon den Support eingestellt gehabt. Da war das 2:1 für den HSV gefallen. Vor dem Spiel hatten die Fans Trainer Riera auch schon ausgepfiffen. Sportvorstand Markus Grösche, der stand nach dem Match dann verärgert über die Leistung des Teams unten in der Mixzone. Robin Koch, der war mir gegenüber völlig fassungslos, der Kapitän. Und Trainer Albert Riera selbst, der war dann wirklich sehr kleinlaut wie noch nie. Ich werde bis zum Schluss mein Bestes geben, sagt er. Und wenn das nicht reicht, dann reicht es nicht. Das ist aus seiner Sicht eine echte Bankrotterklärung.
0: Riera, du hast es ja erwähnt, wird ja auch von den Fans nicht angenommen. Wir haben einige der Töne gespielt, die du geholt hast. Jetzt ist die spannende Frage, Sonja, wie lange kann er sich noch halten?
1: Also, dass es mit Riera über das Saisonende hinaus weitergeht, das ist eigentlich ausgeschlossen. Ein Rauswurf heute noch, der scheint möglich, aber die Frankfurter stecken in einem riesengroßen Schlamassel. Sie haben auf den ersten Blick nämlich keinen, der kurzfristig übernehmen könnte für diese letzten beiden Bundesligaspiele. Dennis Schmidt, der U21-Coach, hatte es ja im Februar schon mal versucht, zusammen mit Fußballgott Alex Meyer als Nachfolger von Dino Topmöller. Das war damals grandios schiefgegangen. Im Team rund um Albert Riera käme nur Jan Fieser in Frage. Der war Co-Trainer noch unter Topmöller. Ja, oder eben Alex Meyer sagt am Ende doch zu und macht es alleine für die letzten beiden Spiele der Fußballgott. So oder so, Sportvorstand Markus Grösche, der wird sich jetzt ein bisschen Zeit lassen und sich sehr genau überlegen, was er macht.
0: Die Eintracht steht unter großem Druck im Kampf um einen internationalen Startplatz und da schaden Wutredner. Wutreden des Trainers Riera eher insbesondere dann, wenn direkt danach zu Hause ein Spiel gegen den HSV mit 2:1 verloren wird.
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0: lässt und selbst die Unbeweglichsten unter euch wippen zumindest mit dem Finger mit nachher in der nächsten halben Stunde.
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0: Wir haben 3:05 A3 Frankfurt-Köln zwischen Limburg-Nord und Montabaur. 8 Kilometer stockender Verkehr an einer geräumten Unfallstelle. Es gibt aber immer noch Stau in der Gegenrichtung. Deshalb fahrt allgemein vorsichtig dort. Und überhaupt. A5 Frankfurt-Kassel zwischen Nordwestkreuz Frankfurt und Friedberg. 5 Kilometer Stau wegen eines Unfalls auf der rechten Spur. A5 Kassel-Frankfurt zwischen Alsfeld-West und Grünberg. Streckenweise Stau und stockender Verkehr in beiden Richtungen. A7 Fulda-Würzburg zwischen Rasthof Utrichshausen und bei Brückenau-Volkers 5 Kilometer Stau. Das waren die größten Staus. Es ist viel los für den Sonntag heute. Alle Infos auch für eure Strecke findet ihr in der FFH-App.
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0: Astronaut Alexander Gerst wird heute 50 Jahre alt. Herzlichen Glückwunsch. Und auch heute an seinem Geburtstag hat er eines ganz fest im Blick.
1: Letztendlich ist unser Ziel, langfristig den Mond ein bisschen so zu erforschen wie die Antarktis. Das heißt, dass man da Forschungsstationen dann auf dem Mond hat, wo Forscherinnen und Forscher langfristig Erkenntnisse gewinnen.
0: Und es dauert ja auch gar nicht so lange hinzukommen.
1: 3 Tage Reisezeit ist wirklich nicht viel.
0: Seine Chancen für die bemannte Mondmission sind ziemlich gut. Er war ja schon 2-mal im Weltall, insgesamt 362 Tage. Und auf was er, wenn es klappen sollte, was wir ihm wirklich wünschen, was er auf alle Fälle nicht vergessen wird, ist auf seinen Löffel aufpassen.
2: Der ist weg gewesen, aber irgendwann kam dann Max, mein Co-Kamerad, und hat ganz stolz mir den Löffel gezeigt und gesagt, hey, ich habe deinen Löffel gefunden. Das richtig Peinliche war dann, dass ich abends beim Abendessen ihn dann schon wieder erneut verloren hatte. Der war dann nochmal 2 Wochen weg.
0: Man sollte auch im All den Löffel niemals abgeben. Wir wünschen Alexander Gerst erstmal einen wunderschönen Geburtstag und dass sein Traum wahr werden wird 2028 bei der NASA-Mission, bei der bemannten Mondmission dabei zu sein. 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

0: All-Time High hört ihr gleich. Und ihr spielt uns Pink mit einem Amplify Greatest Hit. Please don't leave me, noch vor zwei.
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2: Darmstadt 98 kämpft für guten Saisonabschluss. Junger Mann in Mittelhessen tot aufgefunden. Und das Wetter, viele Wolken, örtlich Schauer.
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2: Ich bin Ute Röttger, guten Tag. Vorletztes Auswärtsspiel der Saison gerade für Fußball-Zweitligist Darmstadt 98 in Karlsruhe. Nur noch mit Außenseiterchancen auf den Aufstieg wollen die Lilien die Saison aber nicht einfach so austrudeln lassen. FFH-Reporter David Bücker, wie läuft's denn bisher im Karlsruher Wildparkstadion?
3: Gleich 25 Minuten sind gespielt, noch steht es 0:0. Ausgeglichene Ballbesitzverhältnisse bisher, mehr Schüsse in Richtung Tor haben aber die Darmstädter zustande gebracht, bisher aber eben noch ohne Erfolg. Trainer Florian Krohfeldt musste die Startelf aufgrund von immer mehr Verletzungsausfällen gleich 5-mal umstellen und die Südhessen, die brauchen unbedingt den ersten Auswärtssieg seit sage und schreibe November, um die ohnehin theoretische Aufstiegschance noch aufrechtzuerhalten. Die Gastgeber aus Karlsruhe unterdessen aber auch dringend mit dem Willen noch Punkte zu holen, weil der Klassenerhalt rechnerisch noch nicht sicher ist, aber eben bislang noch 0:0, 25 Minuten sind um.
2: Leichenfund in Niederscheld im Lahn-Dill-Kreis. Der 27 Jahre alte Tote lag in der vergangenen Nacht vor einem Mehrfamilienhaus. Polizei und Staatsanwaltschaft gehen von einem Tötungsdelikt aus. Demnach gibt es aktuell Hinweise darauf, dass die Tat im sozialen Umfeld des Opfers passierte. Dritte seien derzeit nicht in Gefahr, heißt es. Das mulmige Gefühl beim Tanken bleibt. Eigentlich müssten Benzin und Diesel inzwischen deutlich günstiger sein. Wegen des Tankrabatts von knapp 17 Cent pro Liter, der vorgestern in Kraft getreten ist. Laut ADAC steigen die Preise inzwischen aber wieder. FFH-Reporterin Soita Sovalli.
4: Politiker, Experten und auch der ADAC sagen, der Tankrabatt kommt bei den Autofahrern bisher nicht vollständig an. Super E10 kostet aktuell im Schnitt immer noch rund 2 Euro pro Liter, Diesel etwa 2,09 Euro. Und die Preise steigen laut ADAC wohl wieder. Und das, obwohl die Voraussetzungen eigentlich für sinkende Kosten sprechen. Das Bundeskartellamt schaut sich das jetzt genauer an.
2: Makabre Glückwünsche auf dem Geburtstagskuchen des israelischen Polizeiministers. Wie örtliche Medien berichten, war die Torte mit einer goldenen Henkersschlinge verziert. Manchmal gehen Träume in Erfüllung, stand darunter, eingerahmt von Sahnerosetten. Der geschmacklose Glückwunsch bezieht sich auf die offizielle Wiedereinführung der Todesstrafe in Israel. Menschenrechtsorganisationen protestieren dagegen, weil das entsprechende Gesetz faktisch nur gegen Palästinenser angewandt werden kann. 2 Millionen Fans, eine riesige Bühne. Shakira hat mit einem kostenlosen Konzert im brasilianischen Rio de Janeiro ein Millionenpublikum begeistert. Der Auftritt gehört in eine Reihe von Konzerten, mit der die Stadtverwaltung internationale Stars an den legendären Strand von Copacabana holt, um die Wirtschaft anzukurbeln. In den Jahren zuvor waren dort Lady Gaga und Madonna aufgetreten.
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0: Sonne und Wolken teilen sich den Himmel über dem FFH-Land. Mit einem Vorteil für die Wolken, muss man leider sagen. Meist bleibt es aber trocken und die Temperaturen auch sehr angenehm, 20 bis 25 Grad. Morgen starten wir erst noch ganz ordentlich in den Tag. Später werden die Wolken dichter mit Schauern, vor allem im Norden auch Gewitter möglich, bis 19 Grad maximal. Und der Dienstag wird insgesamt noch nasser. Der FFH-Verkehrsservice um 2:02. A3 Frankfurt-Köln zwischen Frankfurt-Flughafen und Raunheim stockt gerade auf 6 Kilometern. A5 Frankfurt-Kassel zwischen Nordwestkreuz Frankfurt und Friedberg 4 Kilometer Stau, da gab es einen Unfall auf der rechten Spur. Und A7 Fulda-Würzburg zwischen Rasthof-Utrichshausen und Bad Brückenau-Volkers 5 Kilometer Stau. Das waren die größten Staus. Alle Infos auch für eure Strecke findet ihr in unserer FFH-App.
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0: Einen schönen Sonntag wünsche ich euch. Endspurt in der zweiten Fußball-Bundesliga. Darmstadt 98 hofft noch ganz leise, zumindest im Hinterstübchen, auf den Aufstieg. Dafür muss allerdings einiges zusammenpassen. Unter anderem ein Sieg am besten heute in Karlsruhe. Noch steht es 0:0. 28 Minuten gespielt. Wir bleiben weiter für euch am Ball.

zwischen dem Karlsruher SC und den Darmstädter Lilien. Es steht 0:0, 42 Minuten gespielt. Ich halte euch weiter auf dem Laufenden über dieses Spiel. Wenn Generationen aufeinandertreffen, dann kann das schon mal zu Reibereien führen. Verschiedene Vorstellungen, großer Altersunterschied natürlich auch, wenig Verständnis für den anderen. Aber in der Musik zeigt die letzten Jahre, da ist dieser Generationenunterschied meistens eine echte Bereicherung. Aktueller Beweis, Madonna, 67 Jahre alt, und Sabrina Carpenter, die mit dem Espresso, die ist gerade mal 26. Und zusammen haben die beiden beim Coachella Festival den Song Bring Your Love performt. Die Fans fanden's mega. Jetzt gibt's das Ding auch für euch im FFH-Wix. Quasi direkt aus der Wüste Colorados in eure Endgeräte. Madonna und Sabrina Carpenter, Bring Your Love. Und das neue Album von Madonna ist auch nicht mehr weit. Confessions of a Dance Floor Part 2 kommt Anfang Juli raus.

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1: Wir schauen aufs Wetter. Was haben wir denn heute?
2: Viele Sonne.
1: Viel Sonne
3: viele
1: heute.
3: Sonne draußen.
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1: Kurz vor 7:30 mittlerweile.
2: 8:30, oder?
1: Ja. 8:30.

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7: 2 Minuten vor halb 3 ist es. A5 Kassel-Frankfurt zwischen Alsfeld-West und Grünberg gibt es streckenweise Stau und stockenden Verkehr in beiden Richtungen. Und A7 Fulda-Würzburg zwischen Rasthof Utrichshausen und Bad Brückenau-Volkers 5 Kilometer Stau.
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0: Die zweite Halbzeit läuft seit ein paar Minuten zwischen dem Karlsruher SC und Darmstadt 98. Weiterhin nichts passiert. 0:0 steht's da. Ein ganz besonderes Fußballschmankerl, möchte ich schon fast sagen, könnt ihr nächsten Freitag erleben in Groß-Gerau bei Eintracht in der Region. Kollegin Evren spielt zusammen mit dem echt Evren Dream Team aus FFH-Hörern bestehend gegen die Traditionsmannschaft von Eintracht Frankfurt. Und Kevin Dustin, der erklärt euch jetzt nochmal die wichtigsten Facts zur Eintracht-Traditionsmannschaft.
1: Ey, geh mal weiter, ich muss gerade was erklären, ja?
2: Junge!
1: Also, Eintracht-Radi-Mannschaft, gell? Das sind ehemalige Fußballprofis, so mäßig. Die haben früher richtig geliefert, ich sage dir. Also so richtig. Nicht wie du früher beim Bolzen, wo du nach 3 Minuten Seitenstechen hattest. Früher, die hatten so Champions-League-Vibes. Heute ist eher so Rückenzwick. Aber ich zeig's euch nochmal, gell? Die laufen auf den Platz, du denkst erst, Bruder, gleich geht's ab. Dann, nach 5 Minuten, einer schnauft wie ein kaputter Staubsauger, der andere bewegt sich wie Windows 95 beim Hochfahren. Aber Spaß beiseite, gell? Wenn die heute so aufs Spielfeld laufen, du merkst direkt, die Aura ist da. So bisschen wie wenn dein Onkel auf Hochzeit tanzt, nicht schnell, aber alle gucken und feiern's. Aber ganz ehrlich, die spielen so für gute Zwecke, so Charity und so. Während du zu Hause sitzt und überlegst, ob Aufstehen schon als Sport zählt. Fazit! Die laufen vielleicht nicht mehr wie früher, aber die wissen wenigstens, wo die hinlaufen. Nicht so wie diese Evren, die 8 Meter im Abseits ohne Ball aufs falsche Tor zu rennt. Typin.
3: Danke, Kevin Dustin.
1: Massiver Typ.
3: Exklusiv bei Echt Evren.
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Das hier ist ganz großes Kino für die Ohren. I don't want to miss a thing. Ein fantastischer Everfall, greatest Filmhit. Spielt uns gleich in voller Pracht. Aerosmith. Und noch vor drei.

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2: Darmstadt 98 auf Punktejagd in Karlsruhe. Mehrheit rechnet mit Zerbrechen der schwarz-roten Bundesregierung. Und das Wetter, viele Wolken, örtlich Regen.
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2: Ich bin Ute Röttger, guten Tag. Vorletztes Auswärtsspiel der Saison gerade für Fußball-Zweitligist Darmstadt 98 in Karlsruhe. Nur noch mit Außenseiterchancen auf den Aufstieg wollen die Lilien die Saison aber nicht einfach so austrudeln lassen. FFH-Reporter David Bücker, wie läuft die zweite Halbzeit im Karlsruher Wildparkstadion?
3: 64 Minuten sind gespielt und Darmstadt liegt mit 0:1 hinten. Karlsruhes Topmann Marvin Wanicek netzt in Minute 58 ein und sichert dem KSC mit seinem 15. Saisontor Stand jetzt den Klassenerhalt. Für Darmstadt, wenn die Südhessen in Karlsruhe nicht gewinnen, das die Perspektive, ist auch der Aufstiegstraum endgültig geplatzt. Seit November haben die Südhessen nicht mehr gewonnen und tun sich auch heute schwer, hatten aber in der ersten Hälfte mehr Torabschlüsse, aber den Kasten nicht getroffen. Wenn die Lilien das Spiel in Karlsruhe jetzt nicht mehr drehen, brauchen sie dann auch nicht mehr zu schauen, was auf den anderen Plätzen so los ist. Noch sind aber 35 Minuten zu spielen. Der Spielstand 1:0 für Karlsruhe.
2: Knapp ein Jahr nach dem Start der schwarz-roten Bundesregierung wächst die Kritik. Unionsfraktionsgeschäftsführer Bilger warnt im Handelsblatt vor wachsendem Vertrauensverlust. Er fordert von der Koalition mehr Tempo und weniger Streit. Eine aktuelle Umfrage für Bild am Sonntag zeigt, 3/4 der Befragten sind mit der Arbeit der Bundesregierung unzufrieden. 58% gehen davon aus, dass die schwarz-rote Koalition vorzeitig zerbrechen wird. 6,1 Millionen Euro für leerstehende Immobilien. Die hat das Land Hessen im vergangenen Jahr gezahlt. Das geht aus einer Antwort des Finanzministeriums hervor. Bei den meisten Immobilien handelt es sich demnach um sogenannte Leo-Objekte. Das sind Liegenschaften, die das Land Hessen verkauft und vom Käufer direkt wieder gemietet hat. Wichtige Förderländer wollen den Ölhahn weiter aufdrehen. Das haben die nunmehr 7 Mitgliedstaaten der OPEC Plus beschlossen. Die Vereinigten Arabischen Emirate waren in der vergangenen Woche aus dieser Gruppe der Ölförderstaaten ausgetreten. Analysten der Commerzbank sagen, die Erhöhung der Fördermenge sei aktuell aber unerheblich, weil die Straße von Hormus wegen des Iran-Kriegs noch blockiert sei. Griechenland erlebt gerade einen echten Wetterausreißer. Statt Frühling mit T-Shirt-Temperaturen gibt's Sturm und Regen. Wetterexperten sagen, es sei der kälteste Start in den Mai seit Jahrzehnten. FFH-Reporter Takis Savos.
4: In den Bergen rund um Athen auf der Halbinsel Peloponnes und selbst in der gebirgigen Regionen von Kreta hat es sogar geschneit. Für die Landwirtschaft ist das Ganze ein Lichtblick. Nach langer Trockenheit füllen sich die Wasserspeicher wieder. Und wer jetzt denkt, der Winter bleibt, Entwarnung. Schon übermorgen wird's deutlich wärmer, 27 Grad und sonnig.
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5: Der Sonntagnachmittag bringt einen lockeren Mix aus Wolken und Sonne mit nur wenigen Schauern zwischendurch dazu bis 25 Grad warm. Also doch recht ordentlich, muss man sagen. Ab morgen dann deutlich wolkiger, immer wieder mit Schauern und örtlichen Gewittern.
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5: Der FFH-Verkehrsservice um 2:02. A5 Kassel-Frankfurt zwischen Alsfeld-West und Grünberg streckenweise stau und stockend in beiden Richtungen. Und A7 Fulda-Würzburg zwischen Rasthof-Utrichshausen und Bad Brückenau Volkers 3 Kilometer Stau.
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5: Na, wenn die Darmstädter Lilien die theoretische Aufstiegschance, die sie noch haben, am Leben halten wollen, dann muss eben heute Nachmittag in Karlsruhe ein Sieg her. Aber ihr habt es gerade gehört in den Nachrichten, sieht leider gar nicht danach aus im Moment. Wir haben knapp 70 Minuten gespielt und die Karlsruher führen mit 1:0. Ich halte euch weiter auf dem Laufenden. Schönen Sonntag. 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

0: State of Mind, Jay-Z und Alicia Keys im FFH-Mix. Was haben John Deacon, Mick Mason und Georg Listing gemeinsam? Sie sind alle Mitglieder sehr berühmter Bands, nämlich Queen, Pink Floyd und Tokyo Hotel. Aber kaum jemand kennt ihren Namen. Kollege Volker Wilner, weiß noch so jemanden?
1: Oh ja, ich habe Mitgefühl mit dem Schlagzeuger der Superband Coldplay. Die ärmste Socke der Welt.
2: Exakt.
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1: Also ärmste Socke der Welt jetzt nicht finanziell. Der Mann wird sich schon jeden Tag eine warme Mahlzeit leisten können. Aber ihn kennt keine Sau. Stell dir vor, du spielst in einer der erfolgreichsten Kapellen der Welt. Millionen können eure Hits mitsingen wie A Sky Full of Stars oder Paradise. Und niemand weiß, wie du heißt.
4: Das muss man sich mal vorstellen.
1: Ich musste diesen Coldplay-Trommler auch googeln. Will Champion heißt er. Cooler Name. In einer Minute habt ihr ihn trotzdem vergessen.
5: Beliebtheit ist ja auch überschätzt.
1: Wenn ich Coldplay sage, sagt ihr Chris Martin. Klar, der Sänger kriegt immer den Fame und die Frauen.
6: So sieht die scheiß Wahrheit aus.
1: Tja, und der bemitleidenswerte Drummer, dessen Namen ich jetzt schon nicht mehr weiß, könnte sich in Kassel mitten auf die obere Königstraße stellen und fragen:
7: Kommt Ihnen dieses Gesicht bekannt vor?
1: Nicht einer würde antworten:
7: Oh, ich weiß, wer Sie sind.
1: Der einzige Vorteil, wenn du der völlig unbekannte Schlagzeuger von Coldplay bist, du kannst bei Woolworth auf der oberen Königstraße in Kassel Unterwäsche kaufen und keiner sagt: Mensch, dieser Will Diggins von Coldplay, der hat ja auch einen echt schlechten Geschmack. In diesem Sinne,
8: schönen Tag, Ladies.
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0: So, Schlusspfiff in Karlsruhe. Der KSC schlägt Darmstadt 98 mit 2:1. Damit steht jetzt auch hundertprozentig fest und ohne Umschweife. Darmstadt 98 darf, muss, wie auch immer man es sagen möchte, in der nächsten Saison wieder für die zweite Liga planen. Also der Aufstieg in Liga 1 ist damit endgültig passé.
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0: 2 Minuten vor 4 ist es. A5 Kassel-Frankfurt zwischen Alsfeld-West und Grünberg gibt streckenweise Stau und stockenden Verkehr in beiden Richtungen. Und A7 Fulda-Würzburg zwischen Rasthof-Utrichshausen und Bad Brückenau-Volkers staut sich auf 3 Kilometern. Kommt alle gut an?
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0: Goretsch, Kerbel, Kresse, Petersilie, Pimpinelle, Sauerampfer und Schnittlauch. Diese 7 Kräuter gehören in die klassische Frankfurter grüne Soße. Und die ist ja so beliebt, dass es ihr zu Ehren bereits seit vielen Jahren das Grüne Soße Festival gibt. Auf dem Frankfurter Rossmarkt läuft noch bis 9. Mai. Guten Morgen, Hessen-Reporter Daniel Granitzny. Welche 2 Special-Tipps hast du denn für uns zum Grüne-Soße-Festival?
1: Mein erster Tipp, traut euch doch alle mal bitte auf dem Grüne-Soße-Fest, wenn ihr rumlauft, auch mal die verrückten Gerichte auszuprobieren. Es gibt ganz viele Stände mit besonderen Kreationen von grüner Soße, zum Beispiel mit Falafel oder auf afrikanischem Essen drauf, das dann mit dem Kräutermix kombiniert wird. Handkäse mit Grisauce ist auch richtig im Kommen. Oder zum Dessert, lecker zum Schlabbern, grüne Soße-Eis.
0: Ja, kann man machen. Tipp 2.
1: Unbedingt mal eine der Abendshows im Zelt besuchen. Gibt noch ein paar Tickets, schaut gerne mal online. Da dreht sich alles um die Frage, wer macht die beste grüne Soße überhaupt? 49 Gastronomen und die kämpfen alle um den Titel Beste Grüne Soße in Frankfurt und in ganz Hessen. Da gibt es jeden Abend ein Programm, da wird verkostet und alle Besucher, die da sind, sind auch die Juroren und machen dann ihre Kreuzchen, was am besten geschmeckt hat.
0: Leckerer war ein Juryjob noch nie.
2: Einfach

0: Lokführers könne aber ausgeschlossen werden. Sauer ist die Polizei auf zahlreiche Gaffer, die hatten den Einsatz im Volkspark erheblich behindert.
1: Am Mittwoch ist die aktuelle Bundesregierung genau ein Jahr im Amt. Mehr als die Hälfte der Deutschen glaubt in einer aktuellen Umfrage für die Bild aber nicht, dass sie auch die restlichen 3 Jahre übersteht. Und mehr als 3/4 der Befragten sind unzufrieden mit der Arbeit von Schwarz-Rot. FFH-Reporterin Suita Sowali.
2: Die Umfrage zeigt, das Vertrauen in die Koalition ist aktuell ziemlich angeschlagen. Viele nehmen vor allem Streit und gegenseitige Vorwürfe wahr. Und genau das schwächt das Bild einer handlungsfähigen Regierung. Aus der Union kommt deshalb der Appell, wieder stärker gemeinsam an Reformen zu arbeiten und Ergebnisse zu liefern. Gleichzeitig wird klar, die Herausforderungen sind groß, innenpolitisch wie international.
1: Ziehen die USA deutlich mehr Soldaten aus Deutschland ab als bislang vermutet? Vorgestern hieß es aus dem US-Verteidigungsministerium noch, es seien 5.000. Aber US-Präsident Trump sagt jetzt, es würden deutlich mehr sein. Die Ankündigung sorgt auch im FFH-Land für Unsicherheit. Zum Beispiel auf der Airbase Ramstein in der Pfalz oder in Wiesbaden mit der wichtigen Kommandozentrale in Erbenheim. Das US-Militär ist hier auch ein großer Wirtschaftsfaktor. Bei Fußball-Zweitligist Darmstadt 98 ist der Aufstiegstraum geplatzt. Die Südhessen verlieren beim Karlsruher SC mit 1:2. FFH-Reporter David Bücker.
3: Dabei starteten die Südhessen gut in die erste Hälfte, nutzten aber ihr Chancenplus nicht. Rund um die Stundenmarke dann der Turnaround. Erst rettete Keeper Schuhen mehrfach stark, war beim direkten Freistoßtor von KSC-Kapitän Wanicek in der 58. aber machtlos. Darmstadt zeigte eine Reaktion, am Ende war das Liedberg-Kopfballtor aus Minute 70 aber zu wenig. Kurz vor Schluss traf Fukuda zum verdienten 2:1 und sicherte Karlsruhe Heimsieg und Klassenerhalt. Um den Aufstieg neben Schalke kämpfen jetzt noch Elversberg, Hannover und Paderborn.
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5: Vereinzelte Schauer sind im FFH-Land unterwegs, aber meist bleibt es trocken heute, auch am Abend und in der Nacht sieht das so aus. Später geht's runter auf 12 bis 7 Grad. Morgen kriegen wir bis zu 21 Grad. Erst ein trockener Start in den Montag, später ziehen Schauer, im Norden auch Gewitter auf und am Dienstag bleibt's wechselhaft mit teils kräftigem Regen.
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5: Der FFH-Verkehrsservice um 4:02. A5 Kassel-Frankfurt zwischen Alsfeld-West und Grünberg gibt streckenweise Stau und stockenden Verkehr in beiden Richtungen. Und A7 Fulda-Würzburg zwischen Rastorf-Utrichshausen und Bad Brückenau-Volkers 3 Kilometer Stau.
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5: Hallihallo, schönen Nachmittag euch. 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

0: Sehr coole Nummer. Rhythm Unknown, Moskena im FFH Mix. Gleich noch mehr angesagte Musik von Ava Max. Spot of Fake. Ich hoffe, ihr genießt den Ausklang des XXL-Wochenendes. Vielleicht seid ihr heute auch nochmal verabredet.
1: So sage ich es richtig auf Hessisch. Heute eine private Verabredung.
2: Wir gehen zur Rosi, deren Sohn beim Harald arbeitet.
1: Falsch. Nur ein Idiot mit dem Sprachgefühl eines Holzwurms im Wachkoma benutzt hier den weiblichen Genitiv. Richtig ist natürlich...
2: Yeah, wir gehen bei die Rosi zu dem ihren Sohn, der wo da so beim Harry Schafe tut.
1: Sehr schön. Wir sagen gemeinsam, wir gehen bei die Rosi zu dem ihren Sohn, der wo da so beim Harry Schafe tut.

0: Eine Beziehung geht zu Ende, beide wissen es irgendwie, aber keiner will es aussprechen. Darüber singt Gwen Stefani mit ihrer Band No Doubt in Don't Speak nach der Trennung von ihrem Bandkollegen Tony Cannell, einer der bekanntesten Trennungsballaden der 90er. Hören wir gleich im FFH-Mix.
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3: 4:05 ist es. A5 Kassel-Frankfurt zwischen Alsfeld-West und Grünberg gibt gerade streckenweise Stau und stockenden Verkehr in beiden Richtungen. Und A7 Fulda-Würzburg zwischen Rasthof-Utrichshausen und Bad Brückenau-Volkers 3 Kilometer Stau.
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0: Die Sonderwünsche der Stars Backstage bei den Konzerten. Immer wieder ein beliebtes Thema. Da werden die skurrilsten Sachen berichtet, was sie alles unbedingt haben müssen, um sich wohlzufühlen in einer Location. Und dieses Phänomen gibt es nicht erst seit den letzten Jahren, sondern schon mindestens seit den 70ern. FFH-Musikexpertin Dani Kleideiter.
1: Die Rockband Van Halen, jahrzehntelang als echte Diva-Typen verschrien, weil sie nämlich eine absolute Schikane auf ihrem Backstage-Wunschzettel für Konzerte haben.
2: No brown M&Ms found in the backstage area.
1: In der Garderobe darf es keine braunen M&Ms geben. Was soll das, fragt ihr? Die Antwort kommt von Van Halen-Frontmann David Lee Roth. Das heißt immer, wir benehmen uns daneben, einfach weil wir es können. In Wahrheit ist Van Halen in den 80ern die größte Live-Produktion aller Zeiten. Und wir müssen sicher gehen, dass der örtliche Veranstalter alle unsere Anforderungen erfüllt. Also sind braune M&Ms in der Garderobe verboten. Wenn sie doch da sind, ist das ein sicheres Zeichen dafür, dass hier jemand geschlampt hat. Auch vielleicht was Technik und Sicherheit angeht. Die Story von den braunen M&Ms. Und der Rest ist History. Van Halen, Jump.

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5: US-Truppenabzug. Städte fürchten wirtschaftliche Folgen. Junger Mann in Mittelhessen tot aufgefunden. Und das Wetter? Viele Wolken, örtlich Schauer.
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5: Ich bin Ute Röttger. Guten Tag. Der geplante Abzug tausender US-Soldaten aus Deutschland könnte vor Ort spürbare Folgen haben. Zum Beispiel in Wiesbaden mit der wichtigen Kommandozentrale in Erben.

0: sei deutlich höher. Welche Standorte und Einheiten betroffen sind, ist unklar.
1: Leichenfund in Niederscheldt im Lahn-Dill-Kreis. Der 27 Jahre alte Tote lag in der vergangenen Nacht vor einem Mehrfamilienhaus. Polizei und Staatsanwaltschaft gehen von einem Tötungsdelikt aus. Demnach gibt es aktuell Hinweise darauf, dass die Tat im sozialen Umfeld des Opfers passierte. Dritte seien nicht in Gefahr, heißt es. Licht und Schatten an Deutschlands Bahnhöfen. Die Zahl der Straftaten dort ist im vergangenen Jahr um rund 6% gesunken. Die Angriffe auf Bahnmitarbeiter aber gestiegen. Das ergab eine Auswertung der aktuellen polizeilichen Kriminalitätsstatistik durch den Interessenverband Allianz pro Schiene. FFH-Reporterin Ursula Winkler.
2: Dass die Bahnhöfe sicherer geworden sind, führt der Verband auf den Einsatz von Security-Leuten und Kameras zurück. Er lobt auch, dass inzwischen an einigen Bahnhöfen ein Alkoholverbot gilt. Sorge gibt es aber wegen der zuletzt fast 2700 Angriffe auf Mitarbeitende. Ein Anstieg um 11% in nur einem Jahr. Nach einer tödlichen Attacke auf einen Zugbegleiter will die Bahn auch mehr Sicherheitskräfte einstellen und testweise sind in einigen Regio-Zügen 2 Kontrolleure im Dienst.
1: Im Oktober wird nachts eine Vitrine mit Knochen vor dem archäologischen Schaufenster in Speyer abgestellt. Jetzt ist die Frage, wer kümmert sich um die mindestens 1000 Jahre alten Exponate? Die Staatsanwaltschaft hat sie inzwischen freigegeben und sucht nach einer passenden Annahmestelle. Die Polizei hatte zunächst wegen einer möglichen Straftat ermittelt. Doch dann hatte sich ein Mann gemeldet, der die Knochen beim Entrümpeln einer Wohnung gefunden und in Speyer abgestellt hatte. Fußball-Zweitligist Darmstadt 98 hat mit einer Auswärtspleite seine Aufstiegschancen verspielt. 1:2 verlieren die Lilien in Karlsruhe. Um den letzten Aufstiegsplatz in Liga 2 kämpfen jetzt noch Elversberg, Hannover und Paderborn. In der Regionalliga hat Hessen-Kassel auswärts gewonnen mit 2:0 in Trier.
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4: Der Abend im FFH-Land bleibt meist trocken. In der Nacht fallen auch nur selten ein paar Tropfen und die Temperaturen sinken ab auf 12 bis 7 Grad. Morgen am Montag kommen nach einem ordentlichen Start in den Tag mehr Wolken zu uns, Schauer und im Norden auch Gewitter sind mit drin, dazu bis 21 Grad. Und relativ grau und ungemütlich geht's dann auch erstmal weiter durch die Woche.
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4: Der FFH-Verkehrsservice um 5:02. A5 Kassel-Frankfurt zwischen Butzbach und Friedberg stockt's gerade auf 7 Kilometern. A7 Fulda-Würzburg zwischen Rasthof-Utrichshausen und Bad Brückenau-Volkers 4 Kilometer Stau. Und im Kreis Offenbach gibt es eine Vollsperrung in Neu-Isenburg zwischen Hugenottenallee und Goethestraße wegen eines Brandes. Bitte fahrt so weit, wie es geht, rum.
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4: Es gibt so bestimmte Anfänge von Songs, da kannst du gar nicht still sitzen bleiben, selbst wenn du willst. Der hier gehört für mich definitiv dazu. Ride in the Night, Jam & Spoon. Damit sind wir ganz, ganz tief drin in den verrückten 90ern.
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0: Fiebertraum, ja, sehr, sehr gutes Stichwort, denn so ungefähr muss ich das anfühlen in Südhessen gerade, wenn es abends brummt am Himmel. Die Maikäfer sind da, eine halbe Milliarde. In Worten, eine halbe Milliarde. Und guten Morgen, Hessen-Reporter Daniel Granitzny war mittendrin die Woche. Mit Oberförster Klaus Fellbecker hat er sich im Wald getroffen, im Mönchbruch bei Rüsselsheim.
1: Also sowas habe ich noch nicht gesehen. Das hat ein bisschen was, Herr Fellbecker, hat ein bisschen was von einem Hitchcock-Streifen, ne?
2: Exakt so ist es. Also man könnte sagen, hier Hitchcocks Vögel haben hier Pate gestanden. Also,
1: Wahnsinn, wie die da oben auch gerade in den Baumkronen, aber auch direkt vor unserem Gesicht von links nach rechts fliegen, in Formationsflügen fast schon, und sich wirklich auch auf andere Bäume setzen und ja, was machen sie eigentlich in der Luft alles?
2: Momentan orientieren sie sich nur oder versuchen sich nur ein bisschen zu orientieren, wo kommen Duftstoffe her, wie gesagt, von anderen Bäumen, wo gerade gefressen wird, oder wo kommen Duftstoffe her von anderen Bäumen, wo gerade Weibchen sich hingesetzt haben. Also das ist jetzt der Schwärmflug, wo die Maikäfer wirklich von Baum zu Baum hin und her fliegen. Und aktuell ist es wirklich eine Wolke schon fast, die sich um die Bäume hier entwickelt.
1: Da kann der Frankfurter Flughafen mit Starts und Landungen wirklich einpacken. Hier ist deutlich mehr los. Also wir stehen hier eigentlich inmitten von zigtausenden Maikäfern.
2: Und wenn man in den Himmel schaut, sieht man überall Maikäfer im Flug. Hauptsächlich natürlich direkt an den Bäumen, aber auch allein was zwischen den Bäumen pendelt. Sodass man hier sagen können, hier sind mehrere 10.000 Maikäfer allein unterwegs.
1: Ich habe jetzt ein grünes Mikro. Kommen die Maikäfer jetzt gleich und wollen noch mal ins Mikro, weil sie denken, gehört zum Wald, oder müssen wir aufpassen? Oder?
2: Nee, eigentlich nicht. Also da sind die Maikäfer schon pfiffig und wissen, das ist nichts zum Fressen. Geht auch nicht gut durch den Verdauungskanal. Also dass wir uns hier eine Verstopfung holen. Lassen wir lieber den FFH Mikroüberzieher in Ruhe. Der ist zwar grün, aber schmeckt nicht.

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8: Um 6:03 A5 Kassel-Frankfurt zwischen Butzbach und Friedberg stockt auf 8 Kilometern inzwischen. Da braucht ihr Geduld. Dann die A7 Fulda-Würzburg zwischen Rastorf-Utrichshausen und bei Brückenau-Volkers 4 Kilometer Stau. Und im Kreis Offenbach gibt's eine Vollsperrung in Neu-Isenburg zwischen Hugenottenallee und Goethestraße. Da brennt's. Bitte fahrt so weit, wie es geht, drumrum.
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0: Achtung auf der A5 Frankfurt-Kassel zwischen Westkreuz Frankfurt und Nordwestkreuz Frankfurt liegt ein Reifen auf der Fahrbahnfahrt. Also bitte hier besonders anständig. Ganz liebe Grüße gehen raus an unseren FFH-Dummfrager Boris Mainzer. Bei dem läuft heute eine große Familienfeier. Die Konfirmation des großen Sohnes. Und auch der Kleine kennt sich bei diesem Thema schon bestens aus.
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2: Was ist denn das Konfirmation?
3: Dass man konfirmiert werdet und quasi schon ein bisschen erwachsen ist. Dann darf man auch nicht mehr so viel über das Kind bestimmen.
2: Ja, genau. Was macht man da bei einer Konfirmation?
3: Also man muss immer zur Kirche davor, aber manche machen das auch nur für die Geschenke.
2: Gibt es da viele Geschenke bei der Konfirmation?
3: Hauptsächlich Geld.
2: Was glaubst du, wie viel kriegt man da bei so einer Konfirmation?
3: 500.
2: Echt?
3: Ja, das ist schon ein guter Stundenlohn, den man bekommt.
2: Ja, aber du machst es ja nicht nur wegen den Geschenken.
3: Natürlich nicht.
2: Man lernt ja auch ein bisschen was über die Kirche. Weißt du schon, wie viele Gebote es gibt?
3: 10?
2: Ja.
3: Also ich glaube 10.
2: Und was ist, wenn du ein Gebot brichst?
3: Dann gibt's nur noch 9.
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0: Diesen frischen Gute-Laune-Beats geht's gleich weiter durch den Sonntag. Ich spiele uns angesagte Musik von alle Farben, Body Talk. Und noch vor sechs hört ihr einen FFR Greatest Hits von Jamelia, Superstar.
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5: Stress durch Reichsbürger in hessischen Behörden. Darmstadt 98 verspielt möglichen Aufstieg. Und das Wetter, viele Wolken, örtlich Schauer.
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5: Ich bin Ute Röttger, guten Tag. Beleidigungen, Drohungen, tätliche Angriffe. In Hessen hat es in den vergangenen 5 Jahren insgesamt 20 Fälle gegeben, in denen Konflikte mit Reichsbürgern eskaliert sind, heißt es aus dem Innenministerium. Da die betroffenen Personen den Staat ablehnen, komme es bei Bußgeldbescheiden, Vollstreckungen, Zwangsräumungen oder Kontrollen immer wieder zu Problemen. Laut Verfassungsschutzbericht gibt es in Hessen rund 1250 Reichsbürger und sogenannte Selbstverwalter. Etwa 150 davon seien dem Rechtsextremismus zuzuordnen. Am Mittwoch ist die aktuelle Bundesregierung genau ein Jahr im Amt. Mehr als die Hälfte der Deutschen glaubt in einer aktuellen Umfrage für die Bild aber nicht, dass sie auch die restlichen 3 Jahre überschreiten.

0: Herausforderungen sind groß, innenpolitisch wie international.
1: Auf dem Hamburger Flughafen sind alle Starts und Landungen gestoppt worden. Grund dafür ist die missglückte Landung eines Kleinflugzeugs. Die Landebahn müsse jetzt sehr gewissenhaft gereinigt werden, so ein Flughafensprecher. Schon kleinste Trümmerteile könnten beim Starten und Landen anderer Flugzeuge gefährlich sein. Im Jahr 2000 war in Frankreich eine vollbesetzte Concorde unmittelbar nach dem Start abgestürzt, weil ein kleines Metallteil auf der Startbahn lag. Dieses geriet beim Beschleunigen ins Fahrwerk und löste die Explosion eines Tanks aus. Fußball-Zweitligist Darmstadt 98 hat mit einer Auswärtspleite seine Aufstiegschancen verspielt. 1:2 verlieren die Lilien in Karlsruhe. Trainer Florian Kohfeldt.
2: Super erste Halbzeit auch in der Struktur, mit Ball, spielen uns Torchancen raus, haben Spielkontrolle und müssen natürlich in Führung gehen. Dann gehen wir in die Halbzeit, dann wurde es ein bisschen zu offen für uns, bestraft der KSC dann mit dem Freistoß und natürlich extrem bitter, dass wir es hinten raus verlieren. Da wäre alles möglich gewesen in beide Richtungen aus meiner Sicht. Ich bin stolz auf meine Mannschaft, was aber nicht den Schmerz lindert, dass wir auch wissen, dass es rechnerisch nicht mehr möglich ist, die ersten drei Plätze anzugreifen.
1: In der Bundesliga hat Mainz 05 unterdessen den Klassenerhalt perfekt gemacht durch einen 2:1 Erfolg beim FC St. Pauli.
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4: Vereinzelte Schauer sind im FFH-Land unterwegs, aber meist bleibt der Abend trocken, genauso die Nacht. Später geht's runter auf 12 bis 7 Grad. Morgen kriegen wir bis 21 Grad. Erst ein trockener Start in den Montag, später ziehen Schauer auf, im Norden auch Gewitter möglich. Und am Dienstag bleibt's wechselhaft mit teils kräftigem Regen.
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4: Der FFH-Verkehrsservice um 6:02 mit 2 Meldungen. Einmal die A5 Kassel-Frankfurt zwischen Butzbach und Friedberg stockt auf 8 Kilometern. Hier auf jeden Fall mal locker eine Viertelstunde mehr Zeit einplanen. Und die A7 Fulda-Würzburg zwischen Rasthof-Utrichshausen und Bad Brückenau-Volkers haben wir 4 Kilometer Stau.
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1: Ja, wir haben festgestellt, wir Hessen sehen es oft locker mit den Artikeln der, die, das, ne? Ein Beispiel kommt von Bürgermeister Lars Burkhard Steins in Heuchelheim.
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3: Wir sagen die Bach.
1: Ah ja, und wird das den Kindern auch weiter vererbt daheim?
3: Das wird so gesagt, pass auf, dass du in die Bach fällst, du Säubub.
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1: Johannes, dein Horoskop, Wassermann, gell?
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1: Gehen Sie entspannt durch den Tag und die Welt lächelt Sie an.
2: Mich stört ja schon, dass es mit Gehen losgeht. Ich gehe äußerst ungern. Wenn die sagen würden, sitzen Sie entspannt durch. Es ist jetzt am Busch.
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5: ADAC ratlos wegen steigender Spritpreise. Kinder bei Unfall mit Mainzer Volksparkbahn verletzt. Und das Wetter, viele Wolken, örtlich Schauer.
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5: Ich bin Ute Röttger, guten Tag. Das mulmige Gefühl beim Tanken bleibt. Eigentlich müssten Benzin und Diesel inzwischen deutlich günstiger sein, auch wegen des Tankrabatts, der vorgestern in Kraft getreten ist. Laut ADAC steigen die Preise inzwischen aber

0: Im Mainzer Volkspark hat ein Unfall mit der Parkeisenbahn für Aufregung gesorgt. Ein 7 Jahre alter Junge und ein 9-jähriges Mädchen waren neben der sogenannten Flottenlotte hergelaufen und wurden dabei verletzt. Wie genau es zu dem Unfall kommen konnte, ist noch unklar. Ein Fehlverhalten des Bahnführers kann laut Polizei ausgeschlossen werden. In der neuen Woche steht eine kräftige Anhebung der US-Zölle auf Fahrzeuge aus der EU ins Haus. Die Europäische Union und die Wirtschaft kritisieren die von US-Präsident Trump angekündigten Zollerhöhungen scharf. Die dürfte vor allem die deutschen Autobauer treffen. FFH-Reporter Thomas Bremser.
1: Auf Autos und Lastwagen, die aus der EU in die USA eingeführt werden, sollen künftig Zölle von 25% fällig werden statt 15. Denn Trump wirft der EU vor, sich nicht an das vereinbarte Handelsabkommen zu halten. Auf die deutsche Autoproduktion könnten so zusätzliche Belastungen von jährlich rund 2,5 Milliarden Euro zukommen. Die EU behält sich vor, ihrerseits die Zölle auf US-Waren zu erhöhen.
0: Fußball-Zweitligist Darmstadt 98 hat mit einer Auswärtspleite seine Aufstiegschancen verspielt. 1:2 verlieren die Lilien in Karlsruhe. In der Bundesliga hat Mainz 05 unterdessen den Klassenerhalt klargemacht durch einen 2:1 Erfolg bei St. Pauli. Außerdem haben die Fußballfrauen des FC Bayern München den Einzug ins Endspiel der Champions League verpasst. Nach dem 1:1 im Halbfinal-Hinspiel verlieren die Münchnerinnen das Rückspiel beim FC Barcelona 2:4.
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0: Jetzt am Abend sind noch örtliche Schauer und Gewitter möglich. In der Nacht lockert es dann aber auf. Morgen wird's dann aber wieder wechselhaft mit Schauern und Gewittern bei 18 bis 22 Grad.
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0: 7:02 haben wir's. Hallo, hier ist der FFH Verkehrsservice. Eine Achtung zuallererst für Autofahrer und Autofahrerinnen auf der A5 Frankfurt Richtung Kassel. Zwischen Bad Homburger Kreuz und Friedberg, da sind Kinder auf der Fahrbahn. Bitte fahrt in beiden Richtungen äußerst langsam und vorsichtig. Ich sag's nochmal, Achtung auf der A5 Frankfurt in Richtung Kassel. Zwischen Bad Homburger Kreuz und Friedberg, Kinder auf der Fahrbahn. Bitte in beiden Richtungen äußerst langsam und vorsichtig fahren. Und eine Meldung für die A7, Fulda Richtung Würzburg. Zwischen Rasthof, Utrichshausen und Bad Brückenau-Volkers 6 Kilometer stockender Verkehr aktuell. Plant hier bitte 20 Minuten mehr Zeit ein. Das war's, allen unterwegs, gute Fahrt.
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1: Wir schauen aufs Wetter. Was haben wir denn heute?
2: Viele Sonne.
1: Viel Sonne
3: viele
1: heute.
3: Sonne draußen.
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1: Kurz vor 7:30 mittlerweile.
2: 8:30, oder?
1: Ja, 8:30.

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1: Ich bin Ute Röttger. Guten Abend. Zwei verletzte Kinder und Gaffer, die Einsatzkräfte behindern. Ein Unfall mit der Parkeisenbahn im Mainzer Volkspark beschäftigt jetzt die Ermittler. FFH-Reporter Jan-Philipp Repp.
2: Ein 7 Jahre alter Junge und ein 9-jähriges Mädchen laufen am Samstag neben der sogenannten Flottenlotte her. Plötzlich werden sie von der Bahn erfasst und schwer verletzt. Laut Polizei kommen beide ins Krankenhaus. Wie genau es zu dem Unfall mit der Parkeisenbahn kam, ist laut den Ermittlern noch nicht geklärt. Ein Fehlverhalten des Bahnführers könne aber ausgeschlossen werden.

0: Gut möglich, dass sich die heimische Wirtschaft davon nicht mehr erholen würde. Doch noch lässt US-Präsident Trump Deutschland im Unklaren über seine Pläne. Das Verteidigungsministerium sprach von 5000 US-Soldaten, die in den kommenden 6 bis 12 Monaten abgezogen werden sollen. Trump sagte, die Zahl sei deutlich höher. Welche Standorte und Einheiten betroffen sind, ist unklar.
1: Viele Verbraucher hierzulande setzen beim Lebensmitteleinkauf weiter auf Bio, trotz steigender Preise. Das zeigen Daten des Bundes Ökologische Lebensmittelwirtschaft. Demnach stieg der Umsatz mit Bio-Lebensmitteln im ersten Quartal dieses Jahres im Vergleich zu 2025 um 6% auf mehr als 4,9 Milliarden Euro. FFH-Reporterin Diana Kramer.
2: Bio bleibt damit auch in Krisenzeiten eine Wachstumsbranche, heißt es vom Verband. Das sei angesichts der Weltlage nicht nur gut für die Umwelt, sondern trage auch zur Versorgungssicherheit bei. Denn Biolandwirte tangiere die aktuelle Preisexplosion bei Düngemitteln nicht. Der Großteil des Umsatzes von Bioprodukten entfällt mit jeweils rund 30% auf Discounter und Supermärkte, gefolgt von Drogeriemärkten mit 13%.
1: Über den neuen Oberbürgermeister von Weinheim entscheidet eine Stichwahl in 2 Wochen. Keiner der insgesamt 8 Kandidaten und Kandidatinnen bekam heute die erforderliche absolute Mehrheit. In die Stichwahl geschafft haben es der Bürgermeister aus Linkenheim-Hochstetten, Michael Möslang, mit gut 39% und die Betriebsleiterin Alexandra Kriegel mit 24%. Fußball-Zweitligist Darmstadt 98 hat mit einer Auswärtspleite seine Aufstiegschancen verspielt. 1:2 verlieren die Lilien in Karlsruhe. In der Bundesliga macht Mainz 05 den Klassenerhalt klar durch einen 2:1 Erfolg bei St. Pauli. Im zweiten Sonntagsspiel gewinnt Gladbach zu Hause gegen den BVB mit 1:0 und schafft den Klassenerhalt ebenfalls.
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1: Jetzt am Abend sind noch örtliche Schauer und Gewitter möglich, in der Nacht lockert es aber auf. Morgen wird's dann wieder wechselhaft mit Schauern und Gewittern bei 18 bis 22 Grad. 8:02 haben wir's. Hier ist der FFH-Verkehrsservice. 3 Meldungen aktuell. Wir starten mit einem Achtung, und zwar für Autofahrer auf der A7 Würzburg Richtung Fulda. Zwischen Bad Brückenau-Volkers und Dreieck Fulda ist ein Fahrradfahrer auf der Fahrbahn. Bitte fahrt hier entsprechend vorsichtig. Eine Meldung für die A661, Oberursel Richtung Egelsbach. Zwischen Oberursel Nord und Oberursel ein Unfall, und zwar auf der linken Spur. Der Verkehr wird an der Unfallstelle vorbeigeführt. Zuletzt eine Meldung für den Landkreis Limburg-Weilburg. Hier gibt's eine Vollsperrung, und zwar zwischen Löhnberg und Biskirchen wegen eines defekten Fahrzeugs im Baustellenbereich.
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1: Ich bin Jan-Henner Reitze. Sind Benzin und Diesel in Deutschland im Moment zu teuer? Ja, sagt der ADAC. Hintergrund dieser Einschätzung sind gesunkene Ölpreise und der in Kraft getretene Tankrabatt.
2: Politiker, Experten und auch der ADAC sagen, der Tankrabatt kommt bei den Autofahrern bisher nicht vollständig an. Super E10 kostet aktuell im Schnitt immer noch rund 2 Euro pro Liter, Diesel etwa 2,09 Euro. Und die Preise steigen laut ADAC wohl wieder. Und das, obwohl die Voraussetzungen eigentlich für sinkende Kosten sprechen. Das Bundeskartellamt schaut sich das jetzt genauer an. Für Autofahrer gilt, Preise vergleichen lohnt sich im Moment besonders. Die Unterschiede zwischen den Tankstellen können ziemlich groß sein. Zoe Tassovali, Redaktion.
1: Werden, wie von US-Präsident Donald Trump angekündigt, tatsächlich mehr als 5000 US-Soldaten aus Deutschland abgezogen, hätte das negative Folgen für die betroffenen Standorte. Auch Familien der US-Soldaten würden wegziehen. Das wäre ein schmerzhafter wirtschaftlicher Einschnitt, sagt der Bürgermeister von Ramstein in Rheinland-Pfalz, wo an einem US-Luftwaffenstützpunkt bisher 8000 US-Soldaten mit ihren Familien leben. Noch ist aber unklar, wie der Abzug genau ablaufen soll. Über Griechenland zieht ein für die Jahreszeit ungewöhnlicher Sturm, der Regen und niedrige Temperaturen gebracht hat. Meteorologen sprechen vom kältesten Start in den Mai seit Jahrzehnten.
3: Statt Strandwetter heißt es in Griechenland gerade Jacke und Regenschirm. In den Bergen rund um Athen, auf der Halbinsel Peloponnes und selbst in den gebirgigen Regionen von Kreta hat es sogar geschneit. Für die Landwirtschaft ist das Ganze ein Lichtblick. Nach langer Trockenheit füllen sich die Wasserspeicher wieder. Und wer jetzt denkt, der Winter bleibt, Entwarnung. Schon übermorgen wird's deutlich wärmer, 27 Grad und sonnig. Takisafos Athen.
1: Zum Sport. In den Sonntagsspielen der Fußball-Bundesliga haben Gladbach und Mainz den Klassenerhalt klar gemacht. Gladbach gewann zu Hause 1:0 gegen Borussia Dortmund, Mainz 2:1 beim FC St. Pauli. Dortmund bleibt Tabellenzweiter, hat die Vizemeisterschaft aber noch nicht endgültig sicher. St. Pauli kann den direkten Klassenerhalt an den beiden ausstehenden Spieltagen nur noch theoretisch schaffen. Und die Eisbären Berlin sind wieder deutscher Eishockeymeister. Das Wetter, die Vorhersage des Deutschen Wetterdienstes. In der Westhälfte ziehen viele Wolken durch, vor allem im Norden und Nordosten sind noch Schauer und Gewitter möglich. Im Osten

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1: Ich bin Dirk Zeitler. Benzin und Diesel sind in Deutschland aus Sicht des ADAC immer noch zu teuer. Der Tankrabatt sei von den Spritkonzernen bisher nicht vollständig weitergegeben worden. Das noch zu tun, fordern Bundesregierung und Kartellamt.
2: Befristet für 2 Monate verzichtet der Staat pro Liter Sprit auf 16,7 Cent an Steuereinnahmen. Direkt sparen diesen Betrag erst einmal Tankstellenbetreiber, wenn sie Benzin und Diesel einkaufen. Von der Politik ist die Entlastung aber für Autofahrer und alle anderen, die tanken, bestimmt. An der Zapfsäule sanken die Preise nach Inkrafttreten des Tankrabatts im Schnitt aber nur um knapp 13 Cent, heißt es vom ADAC, und steigen jetzt schon wieder, trotz sinkender Ölpreise. Vollständige Transparenz, wie die Spritpreise gerade zustande kommen, gibt es nicht. Jan-Henner Reitze, Nachrichtenredaktion.
1: Die Vereinigten Arabischen Emirate haben nach wochenlangen Einschränkungen wegen des Irankriegs ihren Luftraum wieder freigegeben. Der normale Flugbetrieb werde vollständig wieder aufgenommen, teilte die Luftfahrtbehörde mit, nachdem es 2 Monate nur begrenzt Sonderflüge gegeben hatte. Die Vereinigten Arabischen Emirate mit Tourismuszielen wie Abu Dhabi und Dubai waren in der Golfregion besonders von Angriffen betroffen, mit denen der Iran auf Angriffe der USA und Israel reagierte. In der neuen Woche steht eine kräftige Anhebung der US-Zölle auf Fahrzeuge aus der EU ins Haus. Die Europäische Union und die Wirtschaft kritisieren die von US-Präsident Trump angekündigte Zollerhöhung scharf. Die dürfte vor allem die deutschen Autobauer treffen.
3: Auf Autos und Lastwagen, die aus der EU in die USA eingeführt werden, sollen künftig Zölle von 25% fällig werden statt 15. Denn Trump wirft der EU vor, sich nicht an das vereinbarte Handelsabkommen zu halten. Auf die deutsche Autoproduktion könnten so zusätzliche Belastungen von jährlich rund 2,5 Milliarden Euro zukommen. Die EU behält sich vor, ihrerseits die Zölle auf US-Waren zu erhöhen. Thomas Bremser, Nachrichtenredaktion.
1: Zum Sport. In den Sonntagsspielen der Fußball-Bundesliga haben Gladbach und Mainz den Klassenerhalt klar gemacht. Gladbach gewann zu Hause 1:0 gegen Borussia Dortmund, Mainz 2:1 beim FC St. Pauli. Dortmund bleibt Tabellenzweiter, hat die Vizemeisterschaft aber noch nicht endgültig sicher. Am Abend trennten sich der SC Freiburg und der VfL Wolfsburg 1:1 unentschieden. Zum Wetter, die aktuelle Vorhersage des Deutschen Wetterdienstes. In der Westhälfte ziehen viele Wolken durch, vor allem im Norden und Nordwesten sind noch Schauer und Gewitter möglich, im Osten weniger Wolken. Die Temperaturen gehen in der Nacht

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1: Ich bin Dirk Zeitler. Bundeskanzler Merz ist an diesem Mittwoch ein Jahr im Amt. Mit seiner schwarz-roten Koalition steht er aber akut unter Druck. CSU-Chef Söder sagte der Bild am Sonntag, die Geschwindigkeit der Entscheidungen muss erhöht werden.
2: Es gebe in der Union einen größer werdenden Unmut über Kompromisse, sagt der Kanzler. Aber Kompromisse seien keine Einbahnstraße. Deshalb fordert Merz von der SPD, sich bei den Steuerplänen zu mäßigen. Höhere Einkommen stärker zu besteuern, das sei mit der Union nicht zu machen. Klingt also nicht danach, dass es demnächst ruhiger wird in der Koalition. In einer Umfrage für die Bild am Sonntag äußerten sich 3/4 der Befragten unzufrieden mit der Bundesregierung. Dass die Koalition bis zum Ende der Wahlperiode durchhalten wird, glaubt nur noch jeder Vierte. Thomas Bremser, Nachrichtenredaktion.
1: Benzin und Diesel sind in Deutschland aus Sicht des ADAC immer noch zu teuer. Der Tankrabatt sei von den Spritkonzernen bisher nicht vollständig weitergegeben worden. Das noch zu tun, fordern Bundesregierung und Kartellamt.
3: Befristet für 2 Monate verzichtet der Staat pro Liter Sprit auf 16,7 Cent an Steuereinnahmen. Direkt sparen diesen Betrag erst einmal Tankstellenbetreiber, wenn sie Benzin und Diesel einkaufen. Von der Politik ist die Entlastung aber für Autofahrer und alle anderen, die tanken, bestimmt. An der Zapfsäule sanken die Preise nach Inkrafttreten des Tankrabatts im Schnitt aber nur um knapp 13 Cent, heißt es vom ADAC, und steigen jetzt schon wieder, trotz sinkender Ölpreise. Vollständige Transparenz, wie die Spritpreise gerade zustande kommen, gibt es nicht. Jan-Henner Reitze, Nachrichtenredaktion.
1: Wo ist der mehrfach an Ostseeküsten gestrandete Buckelwal? Das Tier war gestern in der Nordsee freigesetzt worden. Ein GPS-Sender liefere, anders als geplant, aber keine Ortsdaten, so Karin Walter-Mommer, deine Geldgeberin der privaten Initiative hinter der Rettungsaktion. Damit ist unbekannt, ob und in welche Richtung das Tier schwimmt. Es gebe zumindest vom Sender übertragene Vitalzeichen. Demnach lebe der Wal, so Walter Mommert. Dies ließe sich bislang aber nicht durch unabhängige Quellen bestätigen. Zum Sport. In den Sonntagsspielen der Fußball-Bundesliga haben Gladbach und Mainz den Klassenerhalt klar gemacht. Gladbach gewann zu Hause 1:0 gegen Borussia Dortmund, Mainz 2:1 beim FC St. Pauli. Dortmund bleibt Tabellenzweiter, hat diese Vizemeisterschaft aber noch nicht endgültig sicher. Am Abend trennten sich der SC Freiburg und der VfL Wolfsburg 1:1 unentschieden. Zum Wetter, die aktuelle Vorhersage des Deutschen Wetterdienstes. In der Westhälfte ziehen viele Wolken durch, vor allem im Norden und Nordwesten sind noch Schauer und Gewitter möglich, im Osten weniger Wolken. Die Temperaturen gehen in der Nacht auf 14 bis 7 Grad zurück. Die neue Woche startet im Südosten und Osten noch einmal sonnig und trocken und mit bis zu 28 Grad. Sonst wechselhaft mit Regen und einzelnen Gewittern bei 13 bis 25 Grad. Am Dienstag kommt das wechselhafte Wetter dann überall an.
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4: Landkreis Gießen. Vollsperrung zwischen Kroffdorf und Frankenbach.

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1: Ich bin Dirk Zeitler. Bundeskanzler Merz ist an diesem Mittwoch ein Jahr im Amt. Mit seiner schwarz-roten Koalition steht er aber akut unter Druck. CSU-Chef Söder sagte der Bild am Sonntag, die Geschwindigkeit der Entscheidungen muss erhöht werden. Merz selbst räumte in der ARD-Sendung Karin Mioska wachsenden Unmut in den eigenen Reihen ein.
2: Es gebe in der Union einen größer werdenden Unmut über Kompromisse, sagt der Kanzler. Aber Kompromisse seien keine Einbahnstraße. Deshalb fordert Merz von der SPD, sich bei den Steuerplänen zu mäßigen. Höhere Einkommen stärker zu besteuern, das sei mit der Union nicht zu machen. Klingt also nicht danach, dass es demnächst ruhiger wird in der Koalition. In einer Umfrage für die Bild am Sonntag äußerten sich 3/4 der Befragten unzufrieden mit der Bundesregierung. Dass die Koalition bis zum Ende der Wahlperiode durchhalten wird, glaubt nur noch jeder Vierte. Thomas Bremser, Nachrichtenredaktion.
1: Der Wehrbeauftragte des Bundestags, Otte, hat angesichts des angekündigten US-Truppenabzugs aus Deutschland Gegenmaßnahmen angemahnt, um die Lücke auszugleichen. Der Abzug müsse kompensiert werden, sagte der CDU-Politiker dem Spiegel. US-Präsident Trump lässt die Verbündeten im Unklaren über das tatsächliche Ausmaß. Am Freitag hatte das Pentagon angekündigt, 5.000 US-Soldaten aus Deutschland abzuziehen. Trump legte jedoch nach und sagte, die USA würden um weit mehr als 5.000 Soldaten reduzieren. Es ist immer noch unklar, wo der mehrfach gestrandete und in der Nordsee freigelassene Buckelwal im Moment ist. Eine Geldgeberin hinter der Rettungsaktion, Karin Walter-Mommer, sagte allerdings, dass der Wal lebt.
3: Um verfolgen zu können, wohin der Wal schwimmt, ist er eigentlich mit einem Peilsender ausgestattet worden. Ob dieser Sender funktioniert, verloren gegangen ist oder die Beteiligten an der Rettungsaktion mehr wissen, als sie sagen, ist unklar. Geäußert hat sich bisher nur Karin Walter-Mommert, die sagt, der Sender liefere keine Daten dazu, wo der Buckelwal ist. Übertragen worden seien aber Vitalzeichen, die gezeigt hätten, dass der Wal am Leben ist. Jan-Henner Reitzer, Nachrichtenredaktion.
1: Zum Sport. In den Sonntagsspielen der Fußball-Bundesliga haben Gladbach und Mainz den Klassenerhalt klar gemacht. Gladbach gewann zu Hause 1:0 gegen Borussia Dortmund, Mainz 2:1 beim FC St. Pauli. Am Abend trennten sich der SC Freiburg und der VfL Wolfsburg 1:1 unentschieden. Zum Wetter, die aktuelle Vorhersage des deutschen Wetterdienstes. In der Westhälfte ziehen viele Wolken durch, vor allem im Norden und Nordwesten sind noch Schauer und Gewitter möglich, im Osten weniger Wolken. Die Temperaturen gehen in der Nacht auf 14 bis 7 Grad zurück. Die neue Woche startet im Südosten und Osten noch einmal sonnig und trocken und mit bis zu 28 Grad. Sonst wechselhaft mit Regen und einzelnen Gewittern bei 13 bis 25 Grad. Am Dienstag kommt das wechselhafte Wetter dann überall an.

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1: Ich bin Dirk Zeitler. Bundeskanzler Merz ist da diesem Mittwoch ein Jahr im Amt. Mit seiner schwarz-roten Koalition steht er aber akut unter Druck. In einer Umfrage für die Bild am Sonntag zeigen sich 3/4 der Befragten unzufrieden mit der Bundesregierung. Merz selbst räumte in der ARD-Sendung Karin Mioska wachsenden Unmut ein, auch in den eigenen Reihen. Er mahnte die SPD, Kompromisse einzugehen.
2: Ich bin bis jetzt sehr geduldig gewesen, auch im Umgang mit der SPD. Die SPD muss allerdings auch wissen, Kompromisse sind keine Einbahnstraße. Die müssen wir beide machen.
1: Merz machte deutlich, er erwarte, zu gemeinsamen Reformen zu kommen. Die USA wollen nach Angaben von Präsident Trump an diesem Montag eine Initiative starten, um Schiffen zu helfen, die wegen der Blockade der Straße von Hormuz feststecken. Länder aus der ganzen Welt hätten die USA darum gebeten, ihnen dabei zu helfen, ihre Schiffe zu befreien, schrieb Trump auf seiner Plattform Truth Social. Die USA würden deren Schiffe sicher aus diesen blockierten Wasserstraßen herausführen, betonte Trump. Es ist immer noch unklar, wo der mehrfach gestrandete und in der Nordsee freigelassene Buckelwal im Moment ist. Eine Geldgeberin hinter der Rettungsaktion, Karin Walter-Mommert, sagte allerdings, dass der Wal lebt.
3: Um verfolgen zu können, wohin der Wal schwimmt, ist er eigentlich mit einem Peilsender ausgestattet worden. Ob dieser Sender funktioniert, verloren gegangen ist oder die Beteiligten an der Rettungsaktion mehr wissen, als sie sagen, ist unklar. Geäußert hat sich bisher nur Karin Walter-Mommert, die sagt, der Sender liefere keine Daten dazu, wo der Buckelwal ist. Übertragen worden seien aber Vitalzeichen, die gezeigt hätten, dass der Wal am Leben ist. Nicht an der Aktion beteiligte Experten schätzen seine Überlebenschancen als gering ein. Jan-Henner Reitze, Nachrichtenredaktion.
1: Zum Sport. In den Sonntagsspielen der Fußball-Bundesliga haben Gladbach und Mainz den Klassenerhalt klargemacht. Gladbach gewann zu Hause 1:0 gegen Borussia Dortmund, Mainz 2:1 beim FC St. Pauli. Dortmund bleibt Tabellenzweiter, hat die Vizemeisterschaft aber noch nicht endgültig sicher. Am Abend trennten sich der SC Freiburg und der VfL Wolfsburg 1:1 unentschieden. Zum Wetter, die aktuelle Vorhersage des Deutschen Wetterdienstes. In der Westhälfte ziehen viele Wolken durch, vor allem im Norden und Nordwesten sind noch Schauer und Gewitter möglich, im Osten weniger Wolken. Die Temperaturen gehen in der Nacht auf 14 bis 7 Grad zurück. Die neue Woche startet im Südosten und Osten noch einmal sonnig und trocken und mit bis zu 28 Grad. Sonst wechselhaft mit Regen und einzelnen Gewittern bei 13 bis 25 Grad. Am Dienstag kommt das wechselhafte Wetter dann überall an.
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4: Im Moment gibt es keine Meldung über Verkehrsstörung. Wir wünschen eine gute Fahrt.
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1: Ich bin Dirk Zeitler. Bundeskanzler Merz steht mit seiner schwarz-roten Koalition akut unter Druck. In einer Umfrage für die Bild am Sonntag zeigten sich 3/4 der Befragten unzufrieden mit der Bundesregierung. Merz selbst räumt in der ARD-Sendung Karin Mioska wachsenden Unmut ein. Auch in den eigenen Reihen. Er mahnte die SPD, Kompromisse einzugehen.
2: Ich bin bis jetzt sehr geduldig gewesen, auch im Umgang mit der SPD. Die SPD muss allerdings auch wissen, Kompromisse sind keine Einbahnstraße. Die müssen wir beide machen.
1: Merz machte deutlich, er warte, zu gemeinsamen Reformen zu kommen. Eines der beiden Schiffe, die den mehrfach vor der deutschen Küste gestrandeten Wal in die Nordsee brachten, ist am Abend in Cuxhaven eingelaufen. Der Schlepper Fortuna B machte kurz vor Mitternacht im Hafen fest. Die Polizei war vor Ort. Der Wal war am Samstag etwa 70 Kilometer von der nördlichsten Stadt Dänemarks entfernt abgesetzt worden. Angaben zum Zustand des Tieres zu diesem Zeitpunkt und zum genauen Ablauf der Freisetzung wurden nicht bekannt. Die Vereinigten Arabischen Emirate haben ihren Luftraum wieder vollständig freigegeben. Wegen des Irankriegs hatte es wochenlange Einschränkungen, unter anderem am Flughafen Dubai, gegeben, auch mit Folgen für Fernreisen.
3: Abu Dhabi und Dubai sind nicht nur selbst Urlaubsziele, die Flughäfen dort sind auch wichtige Drehkreuze für Reisen in Richtung Asien und Australien. Als der Irankrieg Ende Februar losging und es Angriffe in der Region gab, gingen Sachen Reisen erstmal fast gar nichts mehr. Dann gab es nur begrenzt Sonderflüge. Jetzt soll alles wieder normal laufen. Die Luftfahrtbehörde der Vereinigten Arabischen Emirate hat dafür die Freigabe erteilt und sagt, der Luftraum werde ständig überwacht, um die Sicherheit zu gewährleisten. Jan-Henner Reitz zur Nachrichtenredaktion.
1: Zum Sport. In den Sonntagsspielen der Fußball-Bundesliga haben Gladbach und Mainz den Klassenerhalt klar gemacht. Gladbach gewann zu Hause 1:0 gegen Borussia Dortmund. Mainz 2:1 beim FC St. Pauli. Dortmund bleibt Tabellenzweiter, hat die Vizemeisterschaft aber noch nicht endgültig sicher. Am Abend trennten sich der SC Freiburg und der VfL Wolfsburg 1:1 unentschieden. Zum Wetter, die aktuelle Vorhersage des Deutschen Wetterdienstes. In der Westhälfte ziehen viele Wolken durch, vor allem im Norden und Nordwesten sind noch Schauer und Gewitter möglich, im Osten weniger Wolken. Die Temperaturen gehen in der Nacht auf 14 bis 7 Grad zurück. Die neue Woche startet im Südosten und Osten noch einmal sonnig und trocken und mit bis zu 28 Grad. Sonst wechselhaft mit Regen und einzelnen Gewittern bei 13 bis 25 Grad. Am Dienstag kommt das wechselhafte Wetter dann überall an.
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4: Im Moment gibt es keine Meldung über Verkehrsstörung. Wir wünschen eine gute Fahrt.
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